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2: Mit Michael Scheder. Mehr als 110 Millionen Menschen sind aufgerufen, von heute bis Sonntag ein neues Parlament in Russland zu wählen. Dass Staatschef Wladimir Putin und seine Partei Geeintes Russland ihre Macht weiter ausbauen werden, ist jetzt schon sicher. Viele Kandidaten sind von den Wahlen ausgeschlossen worden und bei der Auszählung wird oft getrickst, sagt Russland-Experte Gerhard Mangott. Die EU und Kanada wollen in Zukunft viel enger zusammenarbeiten. Zu diesem Zweck soll Kanada ein assoziiertes Mitglied der EU werden. Wie das konkret ausschauen soll, ist noch nicht ausdiskutiert. Prinzipiell soll aber zum Beispiel bei Technologie, KI und Rüstung enger zusammengearbeitet werden. Bundeskanzler Christian Stocker findet den Ansatz gut. In einer Zeit, in der sich alles ändert, braucht es aus seiner Sicht auch neue Instrumente. Gestern ist der größte Windpark Deutschlands offiziell in Betrieb gegangen. Der Park in der Nordsee, rund 110 Kilometer von Helgoland entfernt, ist schon länger in Teilbetrieb. Mehr als 2/3 der Turbinen haben bis jetzt Strom eingespeist. Das Unternehmen aus Karlsruhe erwartet, dass die volle Kapazität des Windparks erst im Oktober erreicht wird. Dann sollen die 64 Windräder fast 1 Gigawatt Strom liefern. Damit kann man rund 700.000 Haushalte mit Strom versorgen. In der Fußball-Bundesliga steht heute Abend nur ein Spiel an. Rapid spielt zu Hause gegen die WSG Tirol. Top-Duell dieses Wochenende ist dann Salzburg gegen Sturm am Sonntag.
3: Das Schöne am Wochenende: die Freude über die Freizeit steigert sich und genauso macht das Wetter. Hallo am Freitag, wo doch noch einige Wolken unterwegs sind und ja, auch Schauer gibt's immer wieder. Heute noch bis zu 23 Grad, aber dann eben das Hauptwochenende, sage ich mal. Samstag und Sonntag wird deutlich freundlicher. Wenige Wolken, wieder viel mehr Sonne und wir schaffen wieder bis zu 25 Grad.

0: ist das Radio Arabella Verkehrsupdate. Die Ampeln seien grün, die Straßen sind frei. Aktuell kommt ihr gut voran. Wir zählen auf eure Infos 0664 820 2000.
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0: Fußballspiel.
1: Was?
2: Ja, auf ein Fußballspiel?
1: Der Bernhard ist doch Stadionsprecher, wo gehst du hin?
0: Ehrlich gesagt, ja. Ich glaube, ich war noch nie auf ein Fußballspiel. Rapid!
1: Okay. Was ist los mit dir? Du gehst zum Salsa-Kurs, jetzt was? Rapid?
0: Ach, was passiert da? Ich gestalte mein Leben neu.
1: Die neue Hanna.
0: So. Okay. Und ihr?
1: Die Abseitsregel in zwei Sätzen.
0: Bernie, hilf mir.
2: Christian?
1: Ja, ist ganz einfach. Im Moment des Abspiels, wenn der vorletzte Spieler dann noch dazwischen ist von der gegnerischen Mannschaft, ist abseits.
0: Ja, passt schon.
1: Guten Morgen.
0: Morgen.

0: 10 Minuten nach 5. Hi am Freitag auf Radio Rabella.
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0: Und vor 10 Minuten haben wir gehört, Hanna geht jetzt zum Rapid-Spiel.
2: Mhm.
0: Zum ersten Mal seit Ewigkeiten im Stadion. Bist du im normalen Block oder bist du sicher im VIP-Bereich?
2: Ja, genau, im VIP-Bereich.
0: Hast du eine Einladung gekriegt?
2: Ich habe eine Einladung bekommen.
0: So
2: eine geheime.
0: Deswegen haben Bernhard und ich jetzt nochmal schnell umgeplant.
2: Okay.
0: Wir wollten eigentlich einen Sommersong spielen.
2: Ja.
0: Aber wir haben dann gesagt, wenn die Hanna dort wieder bei den Reichen und Schönen ein bisschen Fußball fachsimpelt, dann nehmen wir doch die Schickeria.
2: Oh, cool.
0: 1982, Reinhard Fendrich war übrigens dein Jahr, da hat er noch eine Nummer 1 Hit gehabt, oben ohne, aber ich hoffe, in deiner VIP-Loge übertreibst du das nicht mit Ausziehen.

0: Hallo am Freitag, es ist 18 nach 5.
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0: Und hier ist die Frau, die jetzt ein neues Wörterbuch hat. Sterne, Deutsch, Deutsch, Sterne. Deswegen, was steht an am Wochenende, Hanna?
3: Wassermänner, aufgepasst, bei euch könnte am Wochenende plötzlich jemand Neues in der Runde auftauchen. Sympathisch, lustig und tatsächlich verfügbar. Ganz ohne Dating-App und ohne 27 Nachrichten vor. Ein Gespräch, ein gemeinsames Getränk und plötzlich merkt ihr, da könnte was werden. Also liebe Wassermänner, euer persönlicher Liebesalgorithmus funktioniert und manchmal braucht es eben keine App, sondern einfach den richtigen Abend.
0: Ich finde das sehr schön, dass du das so hervorhebst. Es gibt auch noch Liebe ohne Apps.
3: Genau, so ist es.
0: Muss man immer Wassermann sein.
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16: Freitag früh, 5:30, ihr seid schon munter, ihr seid schon da. Ihr hört Radio Rabella. Was wollen wir mehr? Naja. Gutes Wetter. Ich schau mal, was ich tun kann. Heute Freitag, oft noch ein bisschen grau, es ziehen immer wieder kurze Schauer durch und es bleibt herbstlich bei Höchstwerten zwischen 17 und 23 Grad. Aber dann rein ins Wochenende. Morgen, wenn ihr aufwacht, alles schon deutlich besser. Blauer Himmel und viel Sonne, Samstag und Sonntag bis zu 25 Grad.
17: Das ist das Radio Rabella Verkehrsupdate. Heute läuft's auf den Straßen wie geschmiert. Aktuell gibt's keine längeren Verzögerungen. Ihr kommt also gut voran. Wir zählen auf eure Infos 0664 820 2000.
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19: Mit Michael Scheder. Mehr als 110 Millionen Menschen sind aufgerufen, von heute bis Sonntag ein neues Parlament in Russland zu wählen. Dass Staatschef Wladimir Putin und seine Partei Geeintes Russland ihre Macht weiter ausbauen werden, ist jetzt schon sicher. Viele Kandidaten sind von den Wahlen ausgeschlossen worden und bei der Auszählung wird oft getrickst, sagt Russland-Experte Gerhard Mangott. Die EU und Kanada wollen in Zukunft viel enger zusammenarbeiten. Zu diesem Zweck soll Kanada ein assoziiertes Mitglied der EU werden. Wie das konkret ausschauen soll, ist noch nicht ausdiskutiert. Prinzipiell soll aber zum Beispiel bei Technologie, KI und Rüstung enger zusammengearbeitet werden. Bundeskanzler Christian Stocker findet den Ansatz gut. In einer Zeit, in der sich alles ändert, braucht es aus seiner Sicht auch neue Instrumente. Gestern ist der größte Windpark Deutschlands offiziell in Betrieb gegangen. Der Park in der Nordsee, rund 110 Kilometer von Helgoland entfernt, ist schon länger in Teilbetrieb.

0: Betrieb. Mehr als zwei Drittel der Turbinen haben bis jetzt Strom eingespeist. Das Unternehmen aus Karlsruhe erwartet, dass die volle Kapazität des Windparks erst im Oktober erreicht wird. Dann sollen die 64 Windräder fast 1 Gigawatt Strom liefern. Damit kann man rund 700.000 Haushalte mit Strom versorgen. In der Fußball-Bundesliga steht heute Abend nur ein Spiel an. Rapid spielt zu Hause gegen die WSG Tirol. Top-Duell dieses Wochenende ist dann Salzburg gegen Sturm am Sonntag.
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0: Also man muss wirklich sagen, hier Frau Rabella, dass um diese Uhrzeit jetzt 5:40 schon die ganz Großen aufeinandertreffen. Gerade noch Billy Joel und jetzt schon der Kribitz.
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3: Elisabeth aus Leoberstorf in Niederösterreich, was ist denn dein Lieblingspferdegeräusch?
4: Ein Grummeln. Ein zufriedenes Grummeln von einem Pferd.
3: Und wie geht das? Na gut zu wissen, dann spielen wir jetzt mal noch falsch ist richtig. Geht jetzt nicht um Pferde, einfach nur darum, 30 Sekunden lang jede Frage falsch beantworten. Ab jetzt. Welches Land steckt im Namen Norwegerpolis?
4: Schweden.
3: Nach welchem Gemüse ist der Zwiebellook benannt?
4: Kohlrabi.
3: Welches Tier ist die Hauptfigur in der Sendung mit der Maus?
4: Der Kater.
3: Welches Land hat das Kürzel ITA?
4: Ägypten.
3: Cyndi Lauper singt den Song Girls Just Wanna Have?
4: Schwung.
3: Was ist klein, flauschig und ein beliebtes Haustier? Das Meerschweinchen oder das Seeschweinchen?
4: Das Seeschweinchen.
3: Elisabeth, alles falsch, Gratulation.
5: Vielen Dank, super.
3: So, und weil du jetzt vorhin das Pferd so gut nachgemacht hast, kannst du nochmal kurz ein Pferdegeräusch machen.

0: das Musical, wir beide haben es gesehen, das war einfach wow.
1: Das war so mega.
0: Auch von den Vereinigten Bühnen Wien. Und heuer, bin schwer davon überzeugt, macht es ja genauso wow, wenn die neueste Musical-Sensation daherkommt.
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0: Startet nächste Woche und ihr seid bei den allerersten mit dabei, die den Welthit sehen.
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0: Und zwar schon für Montag am Abend. Ihr seid wirklich ganz vorne mit dabei. Großes Bühnenbild, große Gefühle, großes alles. Und deswegen braucht ihr euch jetzt auf Arabella.at nicht mehr anmelden. Wir haben gesagt, wir spielen heute mal wieder eine offene Runde. Per WhatsApp. Nummer schon mal einspeichern.
1: 0664 820 2000.
0: Wir spielen um kurz nach 7. Mit der schönen Hanna Reisner.
1: Und? Und?
0: Ja, was sagst du jetzt?
1: Ja, sag's.
0: Na, sag du.
1: Und der Biest, Christian.
0: Aber ihr wisst, es steckt ein Prinz unter dem ganzen Fell.

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12: Mit Alexander Fekronja, schönen guten Morgen. Mehr als 110 Millionen Russinnen und Russen sind aufgerufen, von heute bis zum Sonntag ein neues Parlament in Russland zu wählen, dass der russische Staatschef Putin und seine Partei Geeintes Russland hier ihre Macht weiter ausbauen, ist schon jetzt klar. Denn faire Wahlen sind das in Russland nicht, sagt uns auch Russland-Experte Gerhard Mangott.
13: Es ist so, dass viele Kandidaten von den Wahlen ausgeschlossen wurden, auch viele Parteien. Auch der Wahlkampf ist nicht wirklich fair, weil der Zugang zu den elektronischen Medien ungleich verteilt ist, weil die Finanzierungsgrundlagen ungleich sind und weil schließlich vor allem am Wahltag bei der Auszählung der Stimmen es offensichtlich immer wieder deutliche Unregelmäßigkeiten gibt. Und das betrifft vor allem das elektronische Abstimmen, wo der Manipulation Tür und Tor geöffnet ist.
12: Putin wird bei dieser Wahl erstmals auch in den von Russland kontrollierten Teilen der Ukraine abstimmen lassen, konkret in den Regionen Luhansk, Donetsk, Saporischschja und Cherson. Magna-Gründer Frank Stronach muss trotz Verurteilung nicht ins Gefängnis. Das hat die zuständige Richterin in Toronto bei einer Anhörung klargestellt. Eine Haftstrafe für den 94-Jährigen schließt sie wegen seines hohen Alters aus. Das endgültige Urteil im Prozess wegen sexueller Übergriffe soll im Dezember fallen. Die Staatsanwaltschaft hatte ursprünglich 6 Monate Haft für den Austro-Kanadier gefordert. Unter anderem um die hohen Treibstoffpreise geht es heute bei einem Treffen der EU-Finanzminister in Dublin. Nachdem der Iran-Krieg zuletzt wieder weiter eskaliert ist, wird erwartet, dass die Minister heute über eine mögliche Begrenzung der Spritpreise sprechen. Für Österreich ist Finanzminister Marterbauer mit dabei. Red Bull Salzburg ist mit einem Auswärtssieg in die Fußball-Europa League gestartet. Die Bullen haben sich bei Levski Sofia mit 1:0 durchgesetzt und sind damit unter Trainer Danny Röhl seit 13 Pflichtspielen weiterhin ungeschlagen. Die nächste Europa League-Partie steht für die Salzburger dann am 15. Oktober zu Hause gegen AC Milan an.
14: Die Sonne spielt heute Verstecken hinter Wolkenfeldern, aber wir werden sie finden. Guten Morgen Wien, frische 10 Grad. Servus Krems an der Donau 9 und hallo Linz 11 Grad. Ein paar Nebelfelder in der Früh lösen sich schnell auf, danach kommt es zum Wechselspiel zwischen Wolken.

0: Sonne. Schauer sind selten, aber möglich. Das Ganze bei 18 bis 24 Grad. Dann das Wochenende, es wird tendenziell etwas sonniger und vor allem wärmer. Am Sonntag gibt es zum Beispiel in Wien bis zu 27 Grad.
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0: 3 Minuten nach 6.

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4: Wir begleiten euch sehr gerne durch den Freitag, in den Freitag rein Richtung Wochenende. Und die allerbesten Begleiter sind natürlich
0: die 80er
4: und
0: die 90er
4: und
0: ganz viel Wow, Christian.
4: Heute sitzt alles, Leute.
0: Natürlich.
4: Das wird ein guter Tag. Wer gleich mal mit den 90ern anfängt, das ist Lemon Tree am Start. Von uns zwei einen schönen guten Morgen.
0: Morgen.

0: 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Die gute Nachricht, es sind noch ein paar Tickets da.
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0: Hi, am Freitag. Es ist 6:11. Die Schöne und das Biest im Raimund Theater. Und ihr könnt natürlich noch mit dabei sein. Hanna und ich haben zwar keine Nebenrollen ergattert, leider. Trotzdem, ich glaube, es wird großartig.
3: Ich glaube auch, Christian. Um 7:10 spielen wir. Die Aufgabe ist eigentlich nicht so schwer, finde ich. Ein Rätsel lösen, ihr bekommt 3 Hinweise und solltet natürlich dann den richtigen Disney-Helden oder die richtige Disney-Heldin erraten.
0: Und die Tickets sind schon für Montagabend. Da geht's quasi erst los mit dem Musical. Jetzt, ihr seid die allerersten, die den Welthit in Wien sehen. Und weil Freitag ist und weil es halt die finalen Tickets quasi sind, hätte ich vorgeschlagen, wir spielen eine offene Runde.
3: Mhm.
0: Das heißt, für heute in der Früh nicht anmelden auf arabella.at, sondern ihr braucht euer Handy, wir spielen das Rätsel vor. Ja, und wir hoffen auf viele richtige Antworten und ziehen dann.
3: Passt.
0: Also ein Quiz für alle. In einer knappen Stunde, genau hier auf Radio Arabella.

0: Schnitzel haben, ich will ein Schnitzel haben, ich will ein Schnitzel haben. Auf einen gescheiten Döller.
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0: Guten Morgen, 20 nach 6. Und ja, Schnitzel geht auch um diese Uhrzeit. Aber es geht jetzt eigentlich um das, was unterm Schnitzel ist. Den Teller, denn Hanna, stimmt es eigentlich, wer von einem kleinen Tellerchen isst, wie die sieben Zwerge, der isst automatisch auch weniger?
2: Das ist richtig, Christian. Ein kleiner Teller kann tatsächlich dabei helfen, weniger zu essen, denn dieselbe Menge Essen wirkt natürlich auf einem kleinen Teller größer und der Teller ist auch schneller voll. Dadurch nehmen wir uns oft automatisch eine kleinere Portion, weil auf einem großen Teller sieht dieselbe Portion dagegen schnell nach wenig aus. Dann landet schneller mehr auf dem Teller. Also ein kleiner Teller kann helfen, die Portion etwas kleiner zu halten und ich glaube, das ist der neue Abnehm-Hit.
0: Ich habe so oft klein und groß gesagt, dass ich nicht mehr mitkommen bin. Aber es ist eh logisch, wenn ich, keine Ahnung, einen Schöpfer-Eintopf, wenn ich den auf einen kleinen Teller gebe, dann ist der Teller voll. Und wenn ich es auf einen großen gebe, dann denke ich mir, ich nehme nur einen zweiten.
2: So machen wir das jetzt immer.
0: Lass mich kurz nachdenken. Nein. So machen wir das nicht. Großer Teller, ich bin bei euch. Macht euch keine Sorgen, der stirbt es nicht aus.

0: die Woche war vielleicht lang, aber deswegen ist ja gut. Heute Freitag, der Mehrmusikmorgen auf Radio Rabella, jede Menge Happy Sounds zum Aufstehen. Gleich die 80er, Send Me an Angel.
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10: Halb sieben ist es. Hallo am Freitag, Radio Rabella bei euch. Und wettermäßig, ja, gerade noch einige größere Nebelfelder im Land. Aber das ist erlaubt, es ist Mitte September. In Wien starten wir mit 12 Grad. In Lilienfeld hat es 10, in Linz 13 Grad. Wenn die Nebelfelder und dann später auch ein paar Wolkenfelder weg sind, gibt es doch einige Sonnenstunden. Am Nachmittag wird es dann eben wechselhaft. Sonne und Wolken wechseln das Ganze bei bis zu 24 Grad, also ganz angenehm. Und das Wochenende jeder Tag etwas freundlicher. Am Sonntag zum Beispiel der Höchstwert werden wir wahrscheinlich in Wien schaffen, 27 Grad. Anna Reisner ist für euch da, aber leicht unterbeschäftigt. 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
11: Ja, weil es schaut einfach gut aus auf den Straßen. Es gibt aktuell keine längeren Staus. Wir zählen auf eure Infos per WhatsApp an 0664 820 2000.
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10: Immer beschäftigt hingegen Bernhard Griebitz.
13: Guten Morgen.
10: Denn in Österreich und der Welt ist immer was los zu berichten. Das Radio Rabella News Update.
14: Österreich sucht das Wort des Jahres 2026. Letztes Jahr war es Elch Emil. Bis zum November steht jetzt noch die Vorwahl für einen potenziellen Nachfolger an. Vorschläge abschicken geht online. Gesucht werden auch die neuen Kandidaten fürs Unwort, das Jugendwort sowie Spruch und Unspruch des Jahres. Morgen beginnt das Münchner Oktoberfest, das größte Volksfest der Welt. Allein im letzten Jahr waren 6,5 Millionen Besucher dort. So hoch wie die Besucherzahlen sind auch die Preise. Im Schnitt kostet eine Maß Bier, also ein Liter, 15,61 Euro. Red Bull Salzburg startet mit einem Sieg in die Fußball-Europa League. Die Bullen haben sich bei Levski Sofia in Bulgarien mit 1:0 durchgesetzt. Weiter geht's für die Salzburg am 15. Oktober zu Hause gegen AC Milan. Radio Rabella, neue Nachrichten wieder in einer halben Stunde.
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0: Radio Rabella am Freitag hier. Es ist 6.39 Uhr und wir zählen zusammen
1: die Google Charts.
2: Das habt ihr am häufigsten geklickt.
0: Und da ist ganz groß natürlich diese Woche.
3: Urzapft ist!
0: Das Oktoberfest.
2: Morgen geht's los. Punkt 9 Uhr öffnen die Tore. Das sind die Momente, wo tausende Menschen aufs Gelände stürmen und dann einen Platz in den Zelten zu ergattern versuchen. Bier gibt's aber am Anfang noch nicht. Erst um 12 Uhr gibt's den Fassanstich. Und dann fließt das Bier in Strömen. Eine Maß Bier, also ein Liter, liegt im Schnitt bei 15,80.
0: Okay, unser Bernhard fährt ja hin nach München, aber wenn das zu weit ist, es gibt natürlich auch die Wiener Kaiserwiesen, die startet nächste Woche. Radio Rabella ist mit dabei und der Kaiser der Kaiserwiesen, Johann der Erste, ist heute bei uns zu Gast. Nach 9 Uhr, ab 9 Uhr im Musikmorgen. Vom großen Festzelt mit vielen Leuten zum kleinen Bauernhof am Lande. Auch viel gegoogelt bei euch. Bauer sucht Frau, Bewerberrekord.
2: In der aktuellen Staffel ist Emilia aus dem Bezirk Welsland anscheinend sehr beliebt. Also 500 Männer haben sich für sie beworben. Das hat es noch nie gegeben vorher. 10 von ihnen hat sie jetzt zum Kennenlernen ausgewählt.
0: Krass. Die muss einen guten Bauernhof haben.
2: Ja.
0: Richtig schönen. Okay. Und eine Schockmeldung hätte man auch diese Woche viel gegoogelt.
4: Robert!
0: Die Geissens machen Schluss mit RTL 2. Sie kommen aber nächsten Sommer wieder, dann künftig auf Join und der Ruf bleibt der gleiche.
4: Robert!

0: So, 6 Uhr und 48 Minuten und jetzt mal alle die Ruhe bewahren an diesem Freitag. Ganz ruhig, nicht ausflippen, weil wenn ihr zu hektisch seid, dann macht ihr Fehler. Step 1. Handy suchen. Ja, sollte mittlerweile gelaufen sein. Step 2. WhatsApp öffnen. Wenn ihr noch kein WhatsApp habt, dann sofort installieren. Play Store. Das kann ich allerdings jetzt nicht abwarten, das dauert zu lange. Und Step 3, unsere Nummer einspeichern.
1: Die lautet 0664 820 2000.
0: So, dann sind wir doch bereit.
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0: Und weil heute Freitag ist und es jetzt wirklich eng wird. Wir haben Tickets für Montag im Raimundtheater.
1: Genau, für die Schöne und das Biest. Und ihr könnt mit dabei sein, wenn ihr halt auch die kleine Aufgabe erfüllt. Also den richtigen Disney-Helden oder die richtige Disney-Heldin zu erraten.
0: Und weil Wochenende ist, ist es eine offene Aufgabe. Deswegen braucht ihr WhatsApp, das heißt Sprachnachricht mit der richtigen Lösung und wie ihr draufgekommen seid, an uns. Und dann ziehen wir. Die Radio Rabella Community hat die Chance. Welche Heldin, welcher Disney-Held wird gesucht? 3 Tipps, genau jetzt.
4: Er ist ein großer, mutiger Löwe.
5: Er ist der König des geweihten Landes.
6: Sein Sohn heißt Simba.
0: Nochmal, weil es so früh ist?
1: Ja.
0: Ja, Bernhard nickt da.
1: Nochmal.
4: Er ist ein großer, mutiger Löwe.
5: Er ist der König des geweihten Landes.
6: Sein Sohn heißt Simba.
0: Her mit der richtigen Lösung. WhatsApp-Sprachnachricht 0664 820 2000. Wir zählen auf euch.

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13: Mit Alexander Fekonja, guten Morgen. In Russland hat die erste Parlamentswahl seit Beginn des Angriffskriegs gegen die Ukraine begonnen. Mehr als 110 Millionen Russinnen und Russen sind bis Sonntag zur Wahl aufgerufen. Dass sich da aber bei den Machtverhältnissen etwas ändert, schließen Beobachter aus. Denn schließlich gibt es keine Alternativen, sagt uns Russland-Experte Gerhard Mangott.
14: Nun, es ist so, dass Wladimir Putin noch immer als Garant für relative Stabilität gilt in den Augen der Bevölkerung. Ob das jetzt stimmt oder nicht, ist da gar nicht so erheblich. Es ist aber auch so, dass es zu Putin keine erkennbare Alternative gibt, denn Putin hat alle wirklichen Gegner ausgeschaltet, ins Exil gezwungen oder ins Gefängnis gesteckt.
13: Ganz ohne Proteste läuft die Wahl aber nicht ab, zumindest nicht im Ausland. Exilrussen haben bereits dazu aufgerufen, auch in Wien ist bei der russischen Botschaft mit einer solchen Aktion zu rechnen. In Österreich startet im Oktober die Herbstlohnrunde und für die Gewerkschaft Wieder ist klar, es braucht mehr Geld, denn die Reallöhne sind seit 2019 gesunken, in der Gastro sogar um 2,7%, sagt Wieder-Chef Hebenstreit. Kritik übt er auch daran, dass Firmen zu wenig ausbilden. Auf über 11.000 Lehrstellen Suchende kommen nur rund 6.300 offene Stellen. Von einem Fachkräftemangel will er deshalb nichts hören. 171 Jahre könnte es noch dauern, bis Frauen und Männer weltweit wirklich gleichgestellt sind. Ein neuer UNO-Bericht zeigt, dass Organisationen, die sich für Gleichberechtigung einsetzen, auch immer mehr geschwächt werden. Und auch beim Geld gibt es weniger Unterstützung. Die Finanzierung von Frauenrechtsorganisationen ist im letzten Jahr um fast 30% gesunken. Die Suche nach dem Wort des Jahres 2026 hat begonnen. Bis 1. November sucht die Gesellschaft für österreichisches Deutsch wieder Vorschläge. Die können online eingereicht werden. Gesucht wird ein Nachfolger für Elch Emil. Außerdem Kandidaten für das Unwort, das Jugendwort, den Spruch und den Unspruch des Jahres. Abgestimmt wird dann im November. Das Ergebnis gibt's im Dezember.
0: Das Wetter des Tages gibt's jetzt schon ohne Abstimmung. Es kommt einfach so daher. Guten Morgen.

0: Wien frische 12 Grad, Hallo am Stetten 11 und in Vöcklabruck hat es 13 Grad. Jetzt in der Früh ein paar Nebel- oder Wolkenfelder, die lösen sich dann nach und nach auf. Untertags dann ja so 50-60% Sonne, bis dann wieder ein paar Wolken durchziehen. Die Höchstwerte 18 bis 24 Grad. Und dann das Wochenende, es wird ab morgen Step by Step wieder optisch etwas freundlicher mit mehr Sonne. Und am Sonntag schaffen wir daher Höchstwerte zwischen 23 und 27 Grad.
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0: Rein in den Freitag mit dem Radio Rabella Verkehrsupdate und Hanna Reisner.
2: Aktuell schaut's gut aus auf den Straßen, ihr kommt ohne Probleme voran. Wir zählen auf eure Infos per WhatsApp an 0664 820.

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1: Und weil Freitag ist, gibt's heute nur das Allerbeste für euch. Zum Beispiel Songs. Ein Song aus zwei Jahrzehnten. Das Original aus den 80ern. Casey and the Sunshine Band mit Give It Up mixen wir euch jetzt auf 90er-Style. Cut and Move. Ein Song, den ihr nur bei uns kriegt. Auf Radio Rabella. Guten Morgen.
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0: klitzekleines Problem. Also eigentlich haben wir zwei Probleme. Erstens, wir möchten so schnell wie möglich noch wirklich coole Tickets fürs Raimundtheater loswerden, denn ihr seht als allererstes ein brandneues Musical und es ist schon Montagabend. Und das zweite Problem, es sind ganz viele am Holzweg.
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0: Beziehungsweise Holzweg klingt so hart. Ihr seid so ein bisschen falsch abgebogen, denn die Hinweise lauten so.
3: Er ist ein großer, mutiger Löwe.
4: Er ist der König des geweihten Landes.
5: Sein Sohn heißt Simba.
0: Und wir würden ja gerne wissen, welcher Disney-Held oder welche Disney-Heldin ist das?
6: Genau, und wir haben ganz viele Nachrichten schon von euch bekommen. Die Christa schreibt zum Beispiel Simba. Aber
0: das ist nicht richtig. Und ganz viele, wir brauchen übrigens eine Sprachnachricht, ganz viele schicken als Sprachnachricht, das ist das Musical Der König der Löwen. Deswegen, ihr seid nicht wirklich falsch, aber das suchen wir nicht. Wir suchen eine Figur. Wir suchen den Disney-Helden. Oder die Disney-Heldin, auf die diese Beschreibung passt.
3: Er ist ein großer, mutiger Löwe.
4: Er ist der König des geweihten Landes.
5: Sein Sohn heißt Simba.
0: Also wer ist der König? Wer hat einen Sohn, der Simba heißt? Wer läuft auf vier Pfoten herum?
6: Wer
0: hat eine Mähne? Wir suchen den Disney-Held. Macht's mit, 0664 820 2000. Die richtige Sprachnachricht jetzt, ja damit.

0: In der Radio Rebella WhatsApp Community geht es gerade härter zu als am Wühltisch, wenn gerade so Sonderangebote sind. Ich will das 9,90 € Angebot.
1: Da geht's rund.
0: Das gefällt mir.
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0: Und nach unserem kleinen Hinweis, dass wir nicht das Musical suchen, sondern den Disney-Helden, sind nochmal ganz viele Sachen reingekommen. Es geht für Montag um diese Tickets.
1: Es geht um Megatickets, und zwar Tickets für Die Schöne und das Biest im Raimund-Theater. Ja, und da geht's schon am Montag los.
0: Und da hauen wir uns jetzt mal eine WhatsApp-Nummer. Wie ziehen wir hier raus und öffnen die Leitung und ich sage mal guten Morgen, Larissa.
4: Guten Morgen.
0: Oh, guten Morgen. Morgen. Du bist noch nicht alleine auf, oder? Mama auch da?
4: Ja, die Mama ist auch da.
0: Sehr gut. Dann darfst du nämlich mitspielen. Aber wir finden das voll super. Ja. Du hast eine Sprachnachricht geschickt. Ich spiele dir nochmal das Rätsel vor. Ha? Ich glaube, für dich war es recht einfach, aber für alle nochmal. Wir suchen jemanden, auf den diese drei Stichworte passen.
5: Er ist ein großer, mutiger Löwe.
6: Er ist der König des geweihten Landes.
7: Sein Sohn heißt Simba.
0: Und Larissa. Ja, schieß los.
4: Jetzt war der Mufasa der König und dann ist der Simba der König gewesen.
0: Du weißt die ganze Geschichte auswendig. Das ist ja ein Wahnsinn. Das stimmt.
4: Ja. Ja.
1: Ja, super.
0: Larissa, du bist ganz Bravo. Großig. Aber jetzt sehr ehrlich, wie oft hast du denn der König der Löwen schon gesehen?
4: Keine Ahnung. Auf jeden Fall oft.
0: Ich wollte gerade sagen, vielleicht fragen wir die Mama, geht es mit 100 Mal noch aus oder ist er so ein Dauerrenner im Kinderzimmer?
8: Das war eine Zeit lang wirklich ein Dauerrenner.
1: War das, glaube
8: ich. Und auch
0: bei der Tonybox. Ah, die Tonybox gibt es ja noch. Ist ja Wahnsinn. Larissa, weißt du denn auch, was du gerade gewonnen hast für dich und die Mama?
4: Tickets für Die Schöne und das Biest.
0: Magst du das auch? Kennst du den Film auch? Das ist auch super.
4: Da war nur ein Dolly davor.
0: Genau, da spielen zwar keine Löwen mit, aber auch Kerzenleuchter
1: und
0: Uhren und so.
1: Die Belle, das
0: Biest. Belle. Ihr werdet super viel Spaß haben und Larissa, aus dir wird nochmal was ganz Großes. Also wenn du jetzt immer schon in der Früh so super Quizfragen beantworten kannst, du hast ein cooles Leben vor dir. Ganz super gemacht.
4: Danke.
0: Ja, bitte. So. Also, wir checken jetzt mit euch die Tickets ab. Einfach dranbleiben und ja, nehmt euch an der Larissa ein Beispiel. Was soll ich sagen? Die nächsten Tickets heute Vormittag bei Luisa Gold. Gerne anmelden, Arabella.at.

0: Die Larissa hat ihrer Mama Jennifer schon mal Glück gebracht und das in doppelter Hinsicht. Super Tochter und Tickets auch noch geholt für die Schönen. Das Biest, dann schauen wir doch, ob für uns anderen auch ein bisschen Glück überbleibt.
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0: 7:21, deswegen aufgepasst, vielleicht hat Hanna genau für euch Glück parat.
3: Wassermänner, aufgepasst, bei euch könnte nämlich am Wochenende plötzlich jemand Neues in der Runde auftauchen. Sympathisch, lustig und tatsächlich verfügbar, ganz ohne Dating-App und ohne 27 Nachrichten vor. Ein Gespräch, ein gemeinsames Getränk und plötzlich merkt ihr, ja, da könnte was werden. Also liebe Wassermänner, euer persönlicher Liebesalgorithmus funktioniert wirklich. Manchmal braucht es eben keine App, sondern einfach den richtigen Abend.
0: Das war jetzt der Freudscher Versprecher, statt gemeinsames Getränk, ein gemeines Getränk.
3: Habe ich das gesagt?
0: Ja. Gemeines Getränk. Ganz gemein ist auch Werner Sauer. Persönliche Erfahrung.
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0: Was hat dieses Geräusch mit dem Programm von Radio Rabella zu tun? 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Das sind die 80er mit Blondie, aber unser Griebitz macht heute an auf Kutscher. Warum auch immer. Nur falsch ist richtig. Am Freitag um 7.40 Uhr.
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14: Eine Minute nach halb acht. Radio Rabella ist bei euch. Guten Morgen. Alle Infos in aller Kürze. Wettermäßig spielt die Sonne erstmal eine Runde verstecken hinter Nebel- und Wolkenfeldern, ehe sie sich dann zeigt. In Wien hat es 12 Grad, in Lilienfeld 10, bei euch in Freistadt 11. Später kommt die Sonne aber raus, wird ein bisschen wechselhaft am Nachmittag bei 18 bis 24 Grad. Das Wochenende wird tendenziell freundlicher und bis zum Sonntag schaffen wir Topwerte um die 27 Grad. 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Hanna bei euch und quasi staufrei, Österreicher.
15: Ja, genau. Es schaut wirklich gut aus. Es gibt aktuell keine längeren Staus. Wir zählen auf eure Infos per WhatsApp an 0664 820 2000.
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14: Manchmal sucht auch unser Bernhard Kriwitz nach Worten.
17: Guten Morgen.
14: Jetzt macht das Ganze ganz Österreich, das Radio Rabella News Update.
17: Österreich sucht das Wort des Jahres 2026. Letztes Jahr war es Elch Emil. Bis November kann man Vorschläge online einreichen. Gesucht werden auch die neuen Kandidaten fürs Unwort, das Jugendwort sowie Spruch und Unspruch des Jahres. Morgen beginnt das Münchner Oktoberfest, das größte Volksfest der Welt. Allein im letzten Jahr waren 6,5 Millionen Besucher dort. Um 9 Uhr morgen öffnen die Tore aufs Gelände. Bier gibt's dann nach dem Spruch, O zapft es ab 12 Uhr. Red Bull Salzburg startet mit einem Sieg in die Fußball-Europa League. Die Bullen haben sich bei Levski Sofia in Bulgarien mit 1:0 durchgesetzt. Weiter geht's für die Salzburger am 15. Oktober zu Hause gegen AC Milan. Radio Rabella, neue Nachrichten wieder in einer halben Stunde.
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0: Tierisch spannend zum einen und wirklich tierisch. Jetzt um 7.40 Uhr. Radio Rebella ist da, denn der Griebitz, hat wen gefunden, der Tiere gern hat.
3: Elisabeth aus Lobersdorf in Niederösterreich, was ist denn dein Lieblingspferdegeräusch?
4: Ein Grummeln. Ein zufriedenes Grummeln von einem Pferd.
3: Und wie geht das? Na gut zu wissen, dann spielen wir jetzt mal noch falsch ist richtig. Geht jetzt nicht um Pferde, einfach nur darum, 30 Sekunden lang jede Frage falsch beantworten. Ab jetzt. Welches Land steckt im Namen Norwegerpolis?
4: Schweden.
3: Nach welchem Gemüse ist der Zwiebellook benannt?
4: Kohlrabi.
3: Welches Tier ist die Hauptfigur in der Sendung mit der Maus?
4: Der Kater.
3: Welches Land hat das Kürzel ITA?
4: Ägypten.
3: Cyndi Lauper singt den Song Girls Just Wanna Have.
4: Schwung.
3: Was ist klein, flauschig und ein beliebtes Haustier? Das Meerschweinchen oder das Seeschweinchen?
4: Das Seeschweinchen.
3: Elisabeth, alles falsch, Gratulation.
5: Vielen Dank, super.
3: So, und weil du jetzt vorhin das Pferd so gut nachgemacht hast, kannst du nochmal kurz ein Pferdegeräusch machen.
0: Das ist ein Wahnsinn. Die Kandidatinnen fressen dem Griebitz aus der Hand. Machen alle Geräusche, die er Lust hat. Aber kurze Pause am Wochenende. Nur falsch ist richtig, dann frische Folge Montag früh wieder in mehr Musik morgen um 7.40 Uhr.

0: Guten Morgen auf Radio Rabella. Es ist 10 Minuten vor 8. So, und warum redet ihr so langsam? Weil wir jetzt gerade noch die Telefonleitung hier aktivieren wollen. Denn in St. Valentin läuft gerade ein super Weltrekordversuch. Das startet heute. Und zwar im UNO-Spielen. 51 Stunden nonstop. 153 Taucher wechseln sich dabei ab und sind in einem großen Becken anscheinend. So, und jetzt sollte das Ganze stehen. Guten Morgen, St. Valentin.
1: Hallo, guten Morgen.
0: Grüß ich höre, du hast die Tauchermaske noch nicht auf.
1: Nein. Aber ich stecke mitten in den Vorbereitungen.
2: Du, aber jetzt haben wir natürlich ein paar Fragen. Wie läuft das ab? Wie spielt man da und wie bleiben überhaupt die Karten am Boden?
1: Wir haben einen Tauchcontainer. Da steigen je drei Taucher über eine Leiter ein. Und in der Mitte ist ein kleiner Spieltisch. Dort knien die Leute. Und da gibt es so spezielle Karten, die sind extra für das Unterwasser-UNO gemacht. Die sind natürlich wasserfest. Am Tisch ist eine Platte, da sind so wie Nägel, so Positionen, dass man die Karten da drauf stecken kann. Die haben jeweils zwei Löcher und da, es geht natürlich etwas langsamer als am Spiel im Trockenen, aber funktioniert super.
2: Und der Christian und ich, wir sind ja alte UNO-Spieler.
0: Ja, sicher.
2: Vielleicht haben wir es ja bis jetzt immer falsch gespielt. Dürfen wir auf eine plus 4 eigentlich eine plus 4 legen?
1: Wir machen es ja.
0: Da, super!
2: Ja!
1: Also, das wird heftig dann anschließend, gell?
0: Ja, ich habe nämlich vor kurzem die echten Regeln jetzt durchgelesen, weil wir gewusst haben, wir telefonieren mit dir und eigentlich darf man das ja nicht, aber wir finden das voll sympathisch, dass ihr das auch so spielt. Okay, verstanden.
2: Super.
0: Du, krass, du, dann hoffen wir, dass euch A, die Luft nicht ausgeht und B, der Spaß am Spiel nicht. Die 51 Stunden. Und können wir euch vor Ort irgendwie noch anfeuern oder so?
1: Ja, natürlich. Also wir haben da eine riesen Anlage aufgebaut. Wir freuen uns auf jeden Gast.
0: Na passt, dann bock ich schon mal einen Schnorchel ein und wer Bock hat, St. Valentin, der Weltrekordversuch startet um 10 Uhr. Toi, toi, toi.
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16: Mit Alexander Fekonja. Kreml-Chef Putin lässt wählen. In Russland hat die erste Parlamentswahl seit Beginn des Angriffskriegs gegen die Ukraine begonnen. Viel Spannung kommt dabei aber nicht auf, denn echte Gegner sind gar nicht zugelassen. Kritische Stimmen sind im Gefängnis, im Exil oder tot. Rückhalt bekommt Putin aber auch immer noch von der Bevölkerung, sagt Russland-Experte Gerhard Mangott.
17: Die Bevölkerung ist sicherlich kriegsmüde und hätte gerne eine Verhandlungslösung, aber steht weitgehend hinter den Verhandlungszielen, also diesen maximalen Forderungen der russischen Führung. Und was beobachtbar ist, in den letzten Wochen ist die Zahl derer, die für eine Fortsetzung des Krieges plädieren, gestiegen. Und das hängt wieder zusammen mit den Angriffen der Ukraine ins russische Hinterland auf Raffinerien, Ölverladehäfen und ähnliches.
16: Mehr als 110 Millionen Menschen sind bis Sonntag dazu aufgerufen, ein neues Parlament zu bestimmen. Proteste gibt es, wenn, dann nur im Ausland. Trotz Verurteilung muss Magna-Gründer Frank Stronach nicht ins Gefängnis. Die zuständige Richterin in Toronto schließt eine Haftstrafe für den 94-Jährigen wegen seines hohen Alters aus. Das endgültige Urteil im Prozess wegen sexueller Übergriffe soll im Dezember fallen. Die Staatsanwaltschaft hatte ursprünglich 6 Monate Haft für den Austro-Kanadier gefordert. In Irlands Hauptstadt Dublin beraten die EU-Finanzminister heute darüber, wie sie den hohen Spritpreisen entgegenwirken können. Diskutiert wird eine Übergewinnsteuer, mit der hohe Profite der Mineralölkonzerne abgeschöpft werden sollen. Deutschland, Österreich und weitere Länder unterstützen die Idee. Auch Finanzminister Matterbauer ist für Österreich heute mit dabei. Der Aztekenkodex, das Buch, das die jahrhundertealte Geschichte des Volkes erzählt, kehrt nach mehr als 180 Jahren zurück nach Mexiko, zumindest für kurze Zeit, als Leihgabe aus Frankreich. Bis Jahresende bleibt der Kodex in Mexiko statt. Anlass ist das 200-jährige Jubiläum der diplomatischen Beziehungen zwischen den beiden Ländern.
18: Jetzt kommt ab und zu schon der blaue Himmel durch, wie in Wien zum Beispiel. Guten Morgen, 12 Grad. In Amstetten hat es 11, bei euch in Rohrbach ebenfalls 11 Grad. Trotzdem, Nebelfelder gibt es jetzt noch und auch unter Tag sind immer wieder Wolken unterwegs. Es geht also wechselhaft durch den Freitag, das Ganze bei 18 bis 24.

0: 20 Grad. Das Wochenende dann schaut nach deutlich mehr Sonne aus. Es wird jeden Tag ein bisschen wärmer. Am Sonntag Topwert, den werden wir in Wien schaffen, 27 Grad.
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0: 4 Minuten nach 8, das Radio Rabella Verkehrsupdate für euch. Hanna Reisner.

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3: Jetzt habe ich gerade gelesen, kleine Schockmeldung. Eierschwammerl sind heuer Luxusgut, ein Drittel teurer als sonst.
4: Oje, oje.
3: Betrifft dich das?
4: Eigentlich nicht, ich esse nicht so oft Eierschwammerl. Du?
3: Na, ja, nie.
4: Ach so.
3: Das ist eine gute Nachricht für euch. Wir zwei halten uns zurück, damit der Preis nicht nur weiter steigt. Und wir sorgen dafür, dass die 90er immer zum Nulltarif zu euch kommen auf Radio Rebella. Sind Right Side Fred, guten Morgen.
4: Morgen.

0: Gestern mal ganz ohne Laufsteg. Heidi Klum. Nicht mit Germany's Next Topmodel, sondern mit ihrem Heidi-Fest im Fernsehen. Radio Rebella ist da, guten Morgen, 7:55. Weil Heidi hat wirklich ins Hofbräuhaus geladen, hast doch wirklich Heidi-Fest, quasi inoffizieller Auftakt zum Oktoberfest. 900 Gäste, alle in Dirndl und Lederhose, live auf RTL. Und sagen wir es einmal so, ich habe mir das jetzt in der Früh kurz nachgeschaut für euch. Wir wissen ja alle, wie super Heidi Klum moderieren kann. Das war eine sehr spezielle Fernsehsendung.
1: Mhm, aber sie hat genügend Stars dazu eingeladen. Natürlich durfte auch Heidis engster Topmodel-Kosmos nicht fehlen. Bruce Danell zum Beispiel oder auch Barbara Mayer, das Topmodel, feiert mit. Und ebenfalls unter den Gästen auch Anna Ermakova oder zum Beispiel Fitnessstar Pamela Reif.
0: Na sehr was, also wirklich, sie hat alle herangekarrt, die sie in ihrer Kontaktliste hat. Und keiner hat abgesagt, das verstehe ich nicht. Gut, wirklich cool dafür die Musik, ich muss die Heidi diesmal loben. Sie hat quasi lauter 90er-Acts eingeladen gehabt, also die ganze oder halbe Radio Rebella-Playlist waren dort. Two Unlimited, Snap, Wakefield, Rednecks. Also musikalisch ist es da abgegangen, da wollen wir doch nicht nachstehen, denn auch Jenny von Ace of Base war beim Heidi-Fest. Und hat es gerade noch rechtzeitig vom Münchner Hofbräuhaus zu uns hier geschafft in den Mehr Musik-Wolken. Always Have, Always Will, das sind die 90er auf Radio Rebella.

0: Anna, wer hat von meinem Tellerchen gegessen? Und warum ist das Tellerchen so klein?
1: Aha! Alltagswissen im Check.
0: Radio Rabella hier, 18 nach 8. Hanna hat gesagt, wir sollen euer Geschirr überprüfen. Gut, machen wir das. Wenn ihr regelmäßig von einem kleineren Teller esst, dann esst ihr automatisch weniger. Stimmt das?
2: Das ist richtig, Christian. Ein kleiner Teller kann tatsächlich dabei helfen, weniger zu essen.
0: Immer doch, du sagst, ein kleiner Teller kann die Welt retten, du hast so
2: noch episch nicht angefangen. Denn, jetzt lass mich weiterreden, denn dieselbe Menge Essen wirkt auf einem kleinen Teller.

0: immer größer und der Teller ist schneller voll. Jetzt, was lachst du so?
1: Nein, ich finde mathematisch, ja, ein kleinerer Teller ist schneller voll.
0: Dadurch nehmen wir uns oft automatisch eine kleinere Portion.
1: Ja, wenn nichts mehr drauf passt, das
0: genau.
1: Ist logisch.
0: Auf einem großen Teller sind dieselbe Portionen dagegen schnell nach wenig aus. Also, dann landet einfach schneller mehr auf dem Teller. Das habe ich extra für dich gemacht, das Alltagswissen.
1: Was, weil ich fett bin oder wie soll ich das jetzt verstehen?
0: Nein, weil wir
1: das ist
0: so
1: Body-Shaming, das ist ein Witz.
0: Weil wir immer so viel essen, wir zwei. Und trinken. Also ein kleiner Teller kann helfen, die Portionen etwas kleiner zu halten. Das wollte ich damit sagen.
1: Und nächste Woche hört ihr, ob ein kleines Gläschen euch davon abhält,
0: parolabhängig
1: zu werden. Ja, geil.

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7: Es ist 8:30, 8:30. Wir sollten ein bisschen internationaler vielleicht werden, sind ja nur viele Touristen im Land, findest du nicht?
8: Ja.
9: Ja.
7: Gerne.
9: Ja.
7: 8:30. So, Radio Umbrella ist hier. The weather. 12 Grad aktuell in Wien. In Gmünd hat es 11 und in Linz 12 Grad. Einige Wolken und Nebelfelder jetzt noch unterwegs, aber die Sonne zeigt sich auch zwischendurch. Der Nachmittag wechselhaft bei 18 bis 24 Grad. Und dann das Wochenende, the weekend, wird step by step freundlicher. Am Sonntag der Höchstwert 27 Grad. Den schaffen wir am 1. rund um Wien. So, machen wir doch so weiter. Das Radio Rebella Verkehrsupdate für alle Touristen jetzt in Englisch, Hanna.
9: There's a traffic jam.
7: Hey,
9: es staut gut. Auf der A23 Richtung Vösendorf zwischen Stadtlau und dem Prater, auf der A22 stadteinwärts beim Knoten Kaisermühlen und dann dauert es auch noch länger bei der Nordbrücke stadteinwärts. Wir zählen auf eure Infos per WhatsApp an 0664 820 2000.
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7: Mit Bernhard Kriebitz lege ich mich nicht an. Der studiert gerade 3 Sprachen mit seiner Sprachen-App. Deswegen einfach nur guten Morgen.
8: Guten Morgen.
7: Das war die Rebella News Update.
11: Morgen beginnt das Münchner Oktoberfest, das größte Volksfest der Welt. Allein im letzten Jahr waren 6,5 Millionen Besucher dort. Um 9 Uhr morgen öffnen die Tore aufs Gelände. Bier gibt's nach dem Spruch, Ortsapft ist ab 12 Uhr. Österreich sucht das Wort des Jahres 2026. Letztes Jahr war es Elch Emil. Bis November kann man Vorschläge online einreichen. Gesucht werden auch die Kandidaten fürs Unwort, das Jugendwort sowie Spruch und Unspruch des Jahres. Red Bull Salzburg startet mit einem Sieg in die Fußball-Europa League. 1:0 gestern auswärts gegen Levski Sofia in Bulgarien. Weiter geht's für die Salzburger am 15. Oktober zu Hause gegen AC Milan. Radio Rebella, neue Nachrichten wieder in einer halben Stunde.
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0: Guten Morgen auf Radio Rabella. Es ist 8.39 Uhr, die Zeit, wo Hanna und ich ganz genau durchzählen.
1: Die Google Charts.
2: Das habt ihr am häufigsten geklickt.
0: Und ganz groß diese Woche, da kommt ihr einfach nicht dran vorbei.
3: Urzapft ist auf eine friedliche Wiesn.
0: Das Oktoberfest steht an.
4: Morgen geht's los. Punkt 9 Uhr öffnen die Tore. Das sind die Momente dann, wo tausende Menschen aufs Gelände stürmen, um dann einen Platz in den Zelten zu ergattern. Bier gibt's aber am Anfang noch nicht. Erst um 12 Uhr gibt's einen Fassanstich und dann fließt ja, das Bier in Strömen. Eine Maß Bier, also ein Liter, liegt im Schnitt bei 15,80.
0: Boah, ein bisschen billiger, glaube ich, in Wien. Da läuft übrigens, wenn euch München soweit ist, nächste Woche startet die Kaiserwiesn mit Radio Rabella übrigens. Und deswegen ab 9 Uhr der Kaiser der Kaiserwiesn, oder?
4: Der Kaiser.
0: Johann der Erste, mit dem reden wir drüber, was da alles auf euch wartet. Vom großen Festzelt wandern wir in einen kleinen Stall hin zum Bauernhof. Viel gegoogelt, Bauer sucht Frau, und zwar ein neuer Bewerberrekord.
4: In der aktuellen Staffel ist nämlich Emilia aus dem Bezirk Welsland anscheinend wirklich sehr beliebt. 500 Männer haben sich für sie beworben. Das hat es eigentlich noch nie gegeben vor. 10 von ihnen hat sie jetzt zum Kennenlernen ausgewählt.
0: Also ich freue mich schon, wenn es dann losgeht mit den Hofwochen. Ich weiß nicht, ob ich die Sendung mag wegen der Bauern oder weil die Moderatorin Arabella heißt.
4: Ah ja.
0: Wie wir. Naja. Und zum Schluss noch eine kurze Schockmeldung. Ein ikonischer Ruf wird verstummen.
5: Robert!
0: Die Geissens machen Schluss nach 15 Jahren mit RTL 2. Das lassen wir kurz sacken. Und jetzt kommt schon die gute Nachricht, ist ja Unternehmerfamilie. Sie haben schon einen neuen Vertrag unterschrieben. Sie kommen zurück ab nächstem Sommer. Laufen Sie auf Join. Also wir alle müssen nicht verzichten.

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0: Heute findet was, sagen wir mal, sehr Ungewöhnliches statt. Radio Rebella hier um 8.48 Uhr in St. Valentin soll ein neuer Weltrekord aufgestellt werden, und zwar im UNO-Spielen. Aber jetzt kommt's. Unter Wasser. Da müssen wir quasi nachfragen. Walter, guten Morgen. Du organisierst das Ganze mit und du tauchst auch mit. Hi.
1: Hallo, guten Morgen.
0: Grüß ich höre, du hast die Tauchermaske noch nicht auf.
1: Nein. Aber ich stecke mitten in den Vorbereitungen.
2: Du, aber jetzt haben wir natürlich ein paar Fragen. Wie läuft das ab? Wie bleiben überhaupt die Karten am Boden?
1: Da gibt es so spezielle Karten, die sind extra für das Unterwasser-UNO gemacht. Die sind natürlich wasserfest, haben eine gewisse Stärke, sodass sie nicht aufschwimmen.

0: Und am Tisch ist eine Platte, da sind so wie Nägel, so Positionen, dass man die Karten da drauf stecken kann.
1: Und der Christian und ich, wir sind ja alte UNO-Spieler.
2: Ja, sicher.
1: Vielleicht haben wir es ja bis jetzt immer falsch gespielt. Dürfen wir auf eine plus 4 eigentlich eine plus 4 legen?
0: Wir machen es ja.
2: Da, super.
1: Ja.
0: Also, das wird heftig dann anschließend, gell?
2: Ja, ich habe nämlich vor kurzem die echten Regeln jetzt durchgelesen, weil wir gewusst haben, wir telefonieren mit dir und eigentlich darf man das ja nicht, aber ich finde es voll sympathisch, dass ihr das auch so schloss.
0: Und wir spielen nach links herum, also nicht im Uhrzeigersinn, sondern starten und dann nach links geht's los bei uns.
2: Mhm. Aber den Richtungswechsel gibt's schon, dann spielt man nach rechts, nicht?
0: Nein, Richtungswechsel können wir aus räumlichen Gründen nicht machen. Es ist eben nur so ein Container und da haben wir so ein Einbahnsystem festgelegt. Es geht praktisch ein Taucher ins Wasser alle 15 Minuten und der längst gedienteste, der steigt dann gegen den Uhrzeigersinn auf der gleichen Leiter wieder heraus.
2: Es sind halt ein paar spezielle Regeln unter Wasser. Ja. Aber eine wichtige Frage steht noch an.
1: Genau. Bitte. Wie sagt man UNO?
0: Wenn man nur mal eine Karte dann in der Hand hat, hebt der Taucher dann seine Hand, nimmt mit der anderen Hand seinen Atemregler aus dem Mund heraus und muss laut und deutlich unter Wasser UNO rufen.
2: Mhm. Warte, wir probieren das jetzt einmal noch. Ich mache das Wassergeräusch und du machst dann UNO, Anna.
0: Okay. UNO!
2: Okay, verstanden.
0: Super.
2: Du, krass, du, dann hoffen wir, dass euch A, die Luft nicht ausgeht und B, der Spaß am Spiel nicht. Die 51 Stunden. Und wer Bock hat, St. Valentin, der Weltrekordversuch startet um 10 Uhr. Toi, toi, toi.

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0: Sport und dann die Nachrichten.
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3: Im Studio Alexander Fekron, ja. Im Kindesmissbrauchsfall um Kabarettist Günther Pahl gibt es neue Details. Pahl ist wegen sexuellen Missbrauchs eines kleinen Mädchens angeklagt. Die Mutter und die Großmutter des Kindes sitzen wegen schwerer Erpressung in U-Haft. Ihr Anwalt spricht laut Kurier heute aber nicht von Erpressung, sondern von einer über 10 Jahre andauernden Liebesbeziehung zu dritt. Pahl soll nun umgekehrt selbst Geld von den Frauen zurückfordern. In Österreich startet im Oktober die Herbstlohnrunde und für die Gewerkschaft Wieder ist klar, es braucht mehr Geld, denn die Reallöhne sind seit 2019 gesunken, in der Gastro sogar um 2,7%, sagt Wieder-Chef Hebenstreit. Kritik übt er auch daran, dass Firmen zu wenig ausbilden. Auf über 11.000 Lehrstellensuchende kommen nur rund 6.300 offene Stellen. Von einem Fachkräftemangel will er deshalb nichts hören. In Deutschland ist gestern der größte Windpark des Landes offiziell in Betrieb gegangen. In der Nordsee rund 110 Kilometer vor Helgoland. Mehr als 2/3 der 64 Turbinen speisen bereits Strom ein. Die volle Kapazität soll im Oktober erreicht werden. Dann sollen die Windräder fast 1 Gigawatt liefern. Genug für rund 700.000 Haushalte.
4: Eine Wolke da, Nebel fällt hier und dazwischen Sonne. So geht's in den Freitag hinein. Hallo Wien, 12 Grad aktuell, in St. Pölten 11 und bei euch in Wels hat's jetzt gerade auch noch 11 Grad. Es ist generell wechselhaft, wobei die Sonne am Nachmittag überwiegt und wir schaffen bis zu 24 Grad. Und dann rein ins echte Wochenende. Es wird optisch noch besser und auch jeden Tag ein paar Grad wärmer. Topwert am Sonntagnachmittag, 27 Grad rund um Wien.
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4: Es ist 8:58 und der Frühverkehr an diesem Freitag hat irgendwie einen Spätstart hingelegt, aber dieser Frau entgeht gar nichts. Hanna Reisner am Start mit dem Radio Arabella Verkehrsupdate. Jetzt einiges los, zum Beispiel in Niederösterreich.
6: Hier ist ein Unfall passiert auf der A22 Richtung Stockerau zwischen der Landesgrenze und Korneuburg-Ost. Hier bitte vorsichtig fahren.
4: Und Wien?
6: Länger dauert es auf der A23 Richtung Vösendorf zwischen Hirstetten und dem Handelskai und auf der A22 stadteinwärts zwischen der Reichsbrücke und dem Knoten Kaisermühlen. Wir zählen auf eure Infos per WhatsApp an 0664 820 2000.
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4: Und ganz ehrlich, ich fühle mich gerade leicht underdressed. Ich habe nämlich unseren Gast für die nächste Stunde gerade schon gesehen. Der hat sich ordentlich aufgemaschert und in die Tracht geschmissen.
6: Der Kaiser kommt zu uns, also der Kaiser von der Kaiserwiesen, Johann Bittermann.
4: Denn es ist Oktoberfest-Saison und wir wollen rausfinden, was tut sich alles und was sollen wir uns noch anziehen, Hanna und ich. Wir reden gleich nach Doppelmusik mit Night Oil und mit Sir President. Guten Morgen am Freitag.
6: Morgen.

0: Radio Rabella am Freitag bei euch. Es ist 9:09. Guten Morgen. Und morgen geht's in München los, das Oktoberfest startet. Und auch bei uns wird's jetzt immer öfter trachtig, denn nächste Woche machen auch die Zelte zum Beispiel auf der Wiener Kaiserwiesen auf. Und den Chef haben wir diese Stunde bei uns. Fesch hergerichtet, wie es sich gehört, in der Lederhosen. Johann Pittermann, guten Morgen.
1: Ja, wunderschönen guten Morgen und vielen, vielen Dank für die Einladung.
2: Wir freuen uns jetzt sehr und jetzt haben wir natürlich ganz, ganz viele Fragen an dich. Wie viel

0: Original jetzt vom Münchner Oktoberfest steckt denn jetzt eigentlich in der Wiener Kaiserwiesen?
1: Also ich würde sagen, sehr, sehr viel, denn eines verbindet uns nach fast 200 Jahren Vorgabe der Münchner Wiesen, das ist die Tracht. Tracht vereint, ob es eine Lederhosen ist, ein Dirndl oder kombiniert in einem tollen Outfit mit Jeanshose, mit einem Gilet oder ein Trachtenhemd. Also mit der Tracht ist man gleich schön gekleidet und das verbindet uns alle miteinander sehr, sehr stark.
0: Also ich liebe ja Tracht. Christian?
2: Ja, ich schaue gerade, ist das, was der mein Vater sagt, immer, es muss ein Hirschleder sein. Was hast denn du da an?
1: Hirschleder, selbstverständlich. Und nicht nur eine, also in meinen Kasten schlummern doch einige. Wir haben doch 18 Tage Spaß und mit einer Lederhosen kommst du nicht raus. Generell nicht.
0: Das heißt, Tracht ist eigentlich nie out, immer angesagt.
1: Ja, immer. Ich glaube, mit einer Tracht, da bist du schon mal ordentlich gestylt, da bist du schon gut angezogen und du kannst da eine Lederhosen mit einem T-Shirt oder wie unsere Spezialisten, wenn man sagt, in der Medizin, die ziehen sogar die Turnschuhe dazu an. Also alles gut kombinierbar.
2: Also Lederhosen wird ja erst richtig cool, wenn einmal ein paar Liter Bier drüber grenzen und wenn die so ein bisschen, die kann ja ruhig ein bisschen fettig, schmierig sein, nicht? Tragt man das heutzutage nicht mehr so?
1: Selbstverständlich, da gehört die Händelfetten auch dazu, weil wir Musiker tun uns ja dann leicht, wenn die Lederhosen schön speckig ist bei der gesunden Untersuchung.
2: Speckig, genau.
1: Wenn wir zur gesunden Untersuchung gehen, wir Musiker, gell, du gibst nur mehr die Lederhosen ab, du brauchst selber gar nicht mehr anwesend sein.
0: Das klingt sexy.
2: Also wir merken uns, speckige Lederhosen, okay, speckiges Dirndl, ne, da wollen wir keine Flecken drin haben.
0: Das stimmt,
2: nimmst die Hanna ganz genau. Du, wir reden gleich weiter über die Programm-Highlights, was ihr euch für heuer überlegt habt auf der Kaiserwiesn.
1: Oh ja, sehr, sehr gerne.

0: Ultimative Festl im Herbst, das ansteht. Oktoberfeststimmung, sage ich nur.
1: Johann Bittermann, Geschäftsführer der Kaiserwiesen, gerade bei uns. Was sind denn so die Programm-Highlights jetzt eigentlich?
2: Also Highlight ist sicher mal schon der Einzug am Eröffnungstag am 24. September, wo die Polizeimusik in geballter Form auftreten wird. Der größte Musikverein wird da sein, also ein Frühschoppen, so wie sie sich gehört. Aber natürlich dann auch am Nachmittag mit den Edelseern, mit den jungen Zillertalern. Also wir haben heuer fast 2000 Musikerinnen und Musiker, alles zusammengebaut. Und da sind wir ganz, ganz stolz drauf. Und ich glaube, mittlerweile haben wir für jeden Zuhörer oder besser gesagt für jede Zuhörerin und jeden Besucher, jede Besucherin, das richtige Format zum Zuhören.
1: Da wird sicher gescheit getanzt, oder?
2: Ja, tanzt, ich würde eher sagen flippen. Es ist ja uns erlaubt, auf die Bänke zu stehen. Und wenn man dann am Abend reinschaut und wie die Leute abgehen und abfeiern, das macht uns schon sehr, sehr stolz. Aber tanzen würde ich das jetzt nicht sagen. Aber wie Dieter Bohlen immer sagen würde, wir tanzen vielleicht wie angeschossene Wildschweine.
0: Hanna, du musst nämlich wissen, Hanna macht seit kurzem einen Salsa-Kurs, den kannst du leider auf der Wiesn nicht brauchen.
1: Nicht, gell? Nein. Ich flippe.
0: Ja, und ein Programm-Highlight hast du uns aber jetzt unterschlagen, gell? Ich deute mal auf uns zwar.
2: Hanna und bitte vielmals um Entschuldigung. Ein Highlight, es ist immer der zweite Mittwoch, diesmal der 7.10. Und zwar die Singlewiesn, wo wir Leute zusammenbringen wollen. Wir haben voriges Jahr tatsächlich das erste Mal 800 Singles ins Festzelt gebracht. Und das Schöne ist das, die Frauen haben einen Eingang, die Männer haben einen Eingang. Wenn du dann reingehst, jeder kriegt einen Button, eine Nummer. Du gehst irgendwann, wenn du im Zelt bist, zum DJ, sagst deine Nummer durch. Und der schaut, wer sucht wen, und dann triffst dich. Und das Schöne dabei ist, für uns natürlich als Veranstalter blöd, aber voriges Jahr in der ersten Halbzeit sind schon sehr, sehr viele zu zweit nach Hause gegangen, obwohl das Festzelt ja bis Mitternacht offen hat.
0: Ach so, schnell geht's. Da freuen sich die Hotels rund um einen Prater.
1: Christian, das wird was.
0: Was denn? Nein, wir wollen das klarstellen, wir sind zum Moderieren dort.
1: Natürlich.
0: Also wenn es uns was ergibt, ich meine, ich will nicht so verschlossen wirken und verklemmt, aber wir schauen mal. Also die Radio Rebella Singlewiesn auf der Kaiserwiesn, das wird ganz, ganz großes musikalisches und natürlich liebes Kino. Also wir freuen uns voll.
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0: Wir schauen schnell auf die Straßen, denn es ist ein Geisterfahrer unterwegs, Anna.
1: Achtung Autofahrer, das ist eine Geisterfahrerwarnung für Niederösterreich. Auf der S6 kommt euch bei Sebenstein Richtung Semmering ein Geisterfahrer entgegen, bleibt in beiden Richtungen rechts und überholt nicht. Ich wiederhole, das ist eine Geisterfahrerwarnung für Niederösterreich. Auf der S6 kommt euch bei Sebenstein Richtung Semmering ein Geisterfahrer entgegen, bleibt in beiden Richtungen rechts und überholt nicht. Wir geben Entwarnung, sobald der Geisterfahrer die Schnellstraße verlassen hat.
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0: Es ist 9:30, hier ist das Radio Rebella Verkehrsupdate mit der Wiederholung der Geisterfahrermeldung für Niederösterreich.
1: Auf der S6 bei Sebenstein kommt euch nach wie vor ein Geisterfahrer entgegen, bleibt in beiden Richtungen rechts und überholt nicht. Wir geben Entwarnung, sobald der Geisterfahrer die Schnellstraße verlassen hat.
0: Und dann gibt es noch einen, unter Anführungszeichen, normalen Stau auch in Niederösterreich.
1: Genau, auf der A22 Richtung Stockerau ist ein Unfall passiert, und zwar zwischen der Landesgrenze und Korneuburg Ost. Hier staut's bereits. Wir zählen auf eure Infos per WhatsApp an 0664 820 2000.
0: Dann schauen wir zum Wetter. Hier stauen sich ab und zu mal die Wolken, aber die Sonne wird jetzt untertags immer stärker. Generell geht es wechselhaft durch den Tag. Noch immer frisch in Wien jetzt bei 12 Grad, in St. Pölten hat es 11, in Gmunden 13 Grad. Am Nachmittag dann schaffen wir zwischen 18 und 24 Grad. Das Wochenende, es wird etwas freundlicher und damit steigt auch jeden Tag die Temperatur noch um 1, 2 Grad. Am Sonntag Topwert 27 Grad.
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4: Mit Mario Wellenberger. Vor 2 Wochen ist das Kopftuchverbot in der Schule für Mädchen bis 14 Jahre in Kraft getreten. Inzwischen häufen sich die gemeldeten Verstöße. Alleine in Wien wurden bereits 55 Fälle der Bildungsdirektion gemeldet, in denen Schülerinnen auch nach einer Vorladung weiter verhüllt zum Unterricht gekommen sind. Bei weiteren Verstößen gegen das Kopftuchverbot drohen ja bekanntlich Strafen bis zu 800 Euro. Die Waldviertler Stadtgemeinde Groß-Siekatz wurde gestern zum Treffpunkt der internationalen Luftfahrt- und Verteidigungsbranche. In einem dortigen renommierten Unternehmen für Luftfahrt-Testsysteme haben Experten aus 15 Nationen über die Zukunft der Branche diskutiert, von künstlicher Intelligenz bis hin zu Wasserstoff statt Kerosin. Und im Tiergarten Schönbrunn gibt es Nachwuchs bei den Rotspiegel-Amazonen, einer sehr seltenen Papageienart. Die 3 Küken sind übrigens das Produkt eines Schmuggeldramas. Die jetzigen Papageieneltern wurden nämlich vor 15 Jahren am Flughafen Wien-Schwechat im Zoll noch in ihren Eiern gefunden. Radio Arabella, neue Nachrichten wieder in einer halben Stunde.
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0: Freitagvormittag. Hier ist das Radio Rebella Verkehrsupdate mit der Wiederholung der Geisterfahrermeldung für Niederösterreich, Anna.
1: Auf der S6 bei Sebenstein kommt euch nach wie vor ein Geisterfahrer entgegen, bleibt in beiden Richtungen rechts und überholt nicht. Wir geben Entwarnung, sobald der Geisterfahrer die Schnellstraße verlassen hat.
0: Und wir widmen uns wieder unserem Gast, Chef der Wiener Kaiserwiesen. Die nächste Woche startet Johann Pittermann bei uns. Wobei, reicht in Trachtet eigentlich Johann ohne Pittermann? Der Vorname müsste doch reichen beim Oktoberfest, ha?
2: Ja, absolut. Also ich bin doch schmerzbefreit, aber es hat natürlich auch die letzten 5 Jahre sehr Form angenommen, als Wiesenkaiser genannt zu werden. Und in Wirklichkeit, ja, Wiesenkaiser.

0: Zu Johann der Erste, aber mir persönlich, ich bin maßlos zufrieden, wenn man meinen Namen weiß und kennt und das passt.
1: Ja dann, Wiesenkaiser Johann heute bei uns zu Gast im Mehrmusikmorgen und wirklich in einer super Trachtlederhose, muss ich sagen.
2: Und Tracht ist ja ganz besonders wichtig auf der Wiesn. Jedes Bundesland hat ja eigentlich eine eigene Tracht, oder?
0: Das ist ja das Schöne. Wir haben die Bundesländertage bei uns. Das heißt, jedes Bundesland wird sich in den 18 Tagen einmal ordentlich präsentieren, denn jedes Bundesland hat eine schöne Tracht. Und mein Ziel ist es zum Beispiel, weil du mir diese Frage stellst, nicht nur aus den Bundesländern, sondern von den Bezirken her, die Tracht einmal in meinen Kosten hängen zu haben. Das war wirklich schön. Und ihr wisst das noch besser wie ich. Ihr habt ja selber einige Dirndl und Lederhosen bei euch im Kosten hängen.
1: Sehr, so viele Dirndl bei mir hängen.
2: Ich habe drei, glaube ich. Drei oder so. Und was ist denn dein persönliches Highlight?
0: Jeder Tag, wenn ich bei kostenlosen Eintritt um 12 ins Gelände gehen darf. Aber ganz stolz macht mich mittlerweile der Familiensonntag, und zwar die Kinderwiesen. Da wird mit Naturprodukten, wie so ein Strohballen, mit einem Heuballen, der was dort platziert ist, sie können springen, sie können sich anschmeißen gegeneinander. Und es ist einfach cool, wenn die Kinder herumtollen in einem geschützten Bereich. Die ganzen Eltern, Großeltern können außen herum herumflanieren, sie können basteln, sie können malen, es ist ein Clown bestellt. Also jeden Tag Highlight, und ganz besonders macht es mich stolz, dass wir erstmals am letzten Sonntag, am 11. Oktober mit den jungen Zillertalern im größten Zelt, nämlich im Gösserzelt, für die Kleinsten ein eigenes Konzert machen werden, wo sie auch ausdrücklich miteinander feiern dürfen.

0: Hier ist das Radio Rebella Verkehrsupdate mit guten Nachrichten für Niederösterreich.
1: Das ist die Geisterfahrer-Entwarnung für Niederösterreich. Der Geisterfahrer, der auf der S6 unterwegs gewesen ist, hat die Schnellstraße verlassen. Gute Fahrt!
0: Das ganze Radio Rebella Verkehrsupdate dann wieder um 9:45 Uhr.

0: In dieser Stunde bei uns zu Gast im Mehrmusikmorgen der Kaiser höchstpersönlich, aber nicht Franz Josef, sondern Johann der Erste von der Kaiserwiesen. Hallo nochmal.
1: Wunderschönen guten Morgen.
0: Wir haben so viel gelernt über Tracht und Spaß und alles, was zugeht. Und jetzt wollen wir noch einmal die Kurven auf Radio Rabella und die richtige Musik am Oktoberfest kriegen.
2: Genau, was ist denn jetzt wirklich der größte Wiesnhit der 80er und 90er? Also wo gehen die Leute so richtig ab?
1: Also ich würde mal sagen, Dr. Alban mit Sing Halleluja.
0: Gut.
1: Früher, noch wie wir begonnen haben mit der Wiesn, da war sogar noch Scooter mit Hyper Hyper.
0: Oh. Geil.
2: Boah. Hyper Hyper.
1: Und persönlich, das ist glaube ich Macarena, weil da habe ich das erste Mal öffentlich geschmust.
0: Witzig, ich zum letzten Mal.
2: Sehr schön. Und wie noch nie.
0: Nur nichts über meinen Sommerurlaub. Das heißt, Macarena ist der All-Time-Favorite und den spielen wir jetzt. Für dich und für alle Oktoberfest-Fans.
1: Vielen herzlichen Dank. Dankeschön.
0: Cool. Wir treffen den Kaiser auf der Wiesn. Ihr seid alle 3 Wochen mit dabei. Und die Radio Rabella Single-Wiesen-Party legen wir euch natürlich nochmal ganz eng ans Herz. Das ist welcher Datum?
1: 7.10. am 2. Mittwoch. Also bitte schaut's vorbei. Haut euch in die Leder aus dem Dirndl. Und ich verspreche euch, es geht niemand allein nach Hause.
0: Schau. Und Hanna und ich sind auch dort. Und dann spielen wir Macarena. Und dann schauen wir, wer als erster schmust.
2: Genau, so schaut's aus.
0: Danke, Johann.
1: Vielen Dank. Danke für die Einladung.
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1: Alright, jetzt hätte ich mir bei den Sprungdrehungen fast erwürgt mit dem Kabel meines Kopfhörers, weil es gerade nur gut
2: knapp
1: gegangen
2: war's. Also ich habe wieder mitgeschickt. Mein Tanzlehrer wäre stolz gewesen.
1: Ja, und Luisa Gold ist auch schon im Studio,
2: hallo.
1: Voll abgegangen.
2: Ja, hallo.
1: Fragen wir gleich mal, gehst du mit uns zur Radio Rebella Sing gewesen?
3: Vielleicht. Ich überlege noch, muss man Kalender schauen.
2: Im Dirndl.
1: Man doch, die hat schon wen. Naja, das geht uns persönlich nichts an. Hanna und ich gehen ins Wochenende und trotzdem bleiben die Schönen und das Biest irgendwie bei euch.
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1: Wir übergeben nämlich jetzt die letzten Kuverts mit den Tickets an die Luisa.
3: 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Und vielleicht geht's ja ihr auch mit zu Die Schöne und das Biest am Montag.
1: Im Raimund-Theater. Das wird großartig. Warum hast du so große Augen?
2: Weil ich mich
1: Willst
2: auch
1: du noch letzte Worte vom Wochenende an die Welt richten?
2: Weil ich mich auch schon freue aufs Musical. Ich gehe auch.
1: Das sind die letzten Worte von Hanna. Sie geht auch. Was wollen wir mehr? Schönes Wochenende.
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18: Im Studio Alexander Fekonja.

0: Der Dieselpreis in Österreich geht immer weiter nach oben. Mittlerweile ist er auf 2,28 Euro pro Liter gestiegen, ein neues Rekordhoch. Grund sind die anhaltenden Spannungen am Persischen Golf. Heute treffen sich die EU-Finanzminister in Dublin. Dort wird unter anderem über eine europaweite Übergewinnsteuer für Mineralölkonzerne diskutiert. Auch Finanzminister Marta Bauer ist dabei und unterstützt die Idee. Im Kindesmissbrauchsfall um Kabarettist Günther Pahl gibt es neue Details. Pahl ist wegen sexuellen Missbrauchs eines kleinen Mädchens angeklagt. Die Mutter und die Großmutter des Kindes sitzen wegen schwerer Erpressung in U-Haft. Ihr Anwalt spricht laut Kurier heute aber nicht von Erpressung, sondern von einer über 10 Jahre andauernden Liebesbeziehung zu dritt. Pahl soll nun umgekehrt selbst Geld von den Frauen zurückfordern. Die berühmte spiralförmige Architektur des New Yorker Guggenheim Museums hat schon oft an eine Murmelbahn erinnert. Jetzt ist sie tatsächlich eine geworden. Besucherinnen und Besucher können an einer Kurbel drehen und einen bunten Ball durch eine Holzbahn den Spiralgang hinunterrollen lassen. Die Bahn ist Teil einer neuen Ausstellung, die heute eröffnet.
1: Der Nebel verschwindet jetzt nach und nach und da traut sie sich endlich raus. Die Sonne bei euch Ried im Innkreis, da ist noch frisch, da hat es noch 13 Grad, bei euch in Horn auch noch eher frisch, 15 Grad und auch in Wien nur 16 Grad bis jetzt. Heute wird es aber nochmal ein Sonne-Wolken-Mix, größtenteils bleibt es auch trocken. Am ersten regnen kann es am Abend im Bergland, die Topwerte heute schwanken dementsprechend. Zwischen 17 und 24 Grad können es heute werden.
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1: Um kurz nach 10 und wir schauen zu euch nach Oberösterreich. Da ist ein Unfall passiert auf der A7 Richtung Linz im Baustellenbereich beim Tunnel Niedernhardt. Der ist derzeit gesperrt aufgrund eines Unfalls. Ebenso ein Unfall ist passiert auf der A22 Richtung Stockerau zwischen der Wien-Niederösterreichischen Landesgrenze und Korneuburg-Ost. Ein Unfall mit mehreren Fahrzeugen. Der Pannenstreifen und der dritte Fahrstreifen sind hier gesperrt. Wir zählen auf eure Infos per WhatsApp an 0664 820 2000.
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1: Mit mir Luisa Gold und heute ist für viele von euch der letzte Arbeitstag der Woche und der letzte Tag, damit ihr euch dafür anmelden könnt.
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1: Ja, schon am Montag könnte es für euch ins Raimundtheater gehen. Ich hätte noch 2 Karten für Die Schöne und das Biest für euch. Also gleich noch anmelden. Um 10.40 Uhr spielen wir Runde.

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Ihr seid mittendrin in der extra langen Musikstrecke auf Radio Arabella. Und falls ihr gerade in dem Modus seid, bitte redet mich in den nächsten paar Minuten einfach nicht an. Dann kommt das jetzt sehr gelegen. Bis halb gibt es nämlich Musik noch nonstop. Also Kaffee holen, Radio lauter und einfach arbeiten das schon. Jetzt gibt es mal einen 80er von Four Tops. Das ist Loco in Acapulco für euch. Schönen Freitagvormittag.

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1: Um 10:30 auf den Straßen, ja, da schaut's gut aus. Es sind uns keine gröberen Verzögerungen gemeldet worden. Wir zählen auf eure Infos per WhatsApp an 0664 820 2000.
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3: Mit Mario Wellenberger. 2 Wochen nach der Einführung des Kopftuchverbotes an Schulen für Mädchen bis 14 Jahre wurden der Bildungsdirektion Wien schon knapp 60 Verstöße gemeldet. Bei wiederholtem Verstoß drohen ja bekanntlich Strafen von bis zu 800 Euro, die auch mehrfach verhängt werden können. Österreichs größte Molkerei, die Berglandmilch mit Sitz in Wels, plant die nächste Fusion. Eingegliedert werden soll die Milchsparte der Obersteirischen Molkerei. Stimmen alle zu in der gerade laufenden Generalversammlung, braucht es noch das Okay der Bundeswettbewerbsbehörde. Und das sind gute Nachrichten für Eislauffans in Mödling. Der Eislaufplatz im Stadtbad sperrt doch nicht zu und soll stattdessen Mitte Dezember wieder öffnen. Die Stadt Mödling spricht von einer Übergangslösung für diesen Winter und plant langfristig eine neue Eishalle. Radio Arabella, neue Nachrichten wieder in einer halben Stunde.
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0: Das ist die vorletzte Chance, damit euer nächster Montagabend richtig cool wird.
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0: Unsere Radio Arabella Kids hätten da noch ein Rätsel für euch. Und aus dem großen Lostopf habe ich jetzt die Viktoria gezogen. Und die sitzt bei mir in der Leitung. Also, du hättest gern die Tickets für Die Schöne und das Biest.
3: Ja, total gern.
0: Bist du großer Disney-Fan?
3: Ich bin großer Disney-Fan und meine Tochter auch.
0: Und du kennst alle Filme hoffentlich auswendig?
3: Ich hoffe.
0: Na, sehr gut. Dann kriegst du jetzt gleich die drei Hinweise von unseren Radio Arabella Kids.
4: Sie liebt Bücher und liest sehr gerne.
5: Sie lebt in einem Schloss mit einem verwunschenen Prinzen.
6: Ihre Freunde sind sprechende Gegenstände wie eine Teekanne und ein Kerzenständer.
0: Wer ist das denn, liebe Viktoria?
3: Das ist die Belle von Die Schöne und das Biest.
0: Mhm, das kam jetzt sehr direkt. Da bist du da sicher. Den hast du oft genug gesehen wahrscheinlich.
3: Ja, den habe ich wirklich oft gesehen als Kind.
0: Na, ist er perfekt fürs Musical? Dann bist du top vorbereitet. Hören wir mal, ob es stimmt.
7: Belle aus Die Schöne und das Biest.
0: Ja, perfekt. Die Tickets gehören dir. Gratuliere.
3: Oh, super, super. Ich freue mich.
0: Ja, voll cool. Perfekt. Na, du bist top vorbereitet für Montag. Da ist das Ganze. Wen nimmst du mit?
3: Meine Tochter.
0: Ah, perfekt. Na, bitte dann. Wunderschönen Montag schon mal. Der ist gefickt.
3: Vielen Dank.
0: Schönen Tag. Und an alle anderen unter euch, nicht traurig sein. Eine einzige Chance gibt's noch für euch heute am Nachmittag bei Pascal Sommer um 16.40 Uhr. Also am besten gleich noch euren Namen jetzt auf ein Zettel schreiben und direkt in den Lostopf auf arabella.at reinschmeißen.

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6: Im Studio Hannes Harp. Die Regierung schickt heute das neue Klimagesetz in Begutachtung. Ziel ist, dass Österreich bis 2040 klimaneutral wird. Das Gesetz baut auf 3 Säulen auf, erklärt heute Umweltminister Norbert Totschnig. Die erneuerbaren Energien sollen ausgebaut werden und durch bessere Kühlung und Wasserversorgung soll sich Österreich an den Klimawandel anpassen. Auch ein Fokus auf Kreislaufwirtschaft soll Österreich von Importen unabhängiger machen. Der Dieselpreis in Österreich geht stetig nach oben. Mittlerweile ist er auf fast 2,30 Euro pro Liter gestiegen. Ein neues Rekord.

0: Rekordhoch. Grund sind die anhaltenden Spannungen am Persischen Golf. Heute treffen sich auch die EU-Minister in Dublin. Dort wird unter anderem über eine europaweite Übergewinnsteuer für Mineralölkonzerne diskutiert. Auch Finanzminister Marta Bauer ist dabei und unterstützt die Idee. Die Suche nach dem Wort des Jahres 2026 hat begonnen. Bis 1. November sucht die Gesellschaft für österreichisches Deutsch wieder Vorschläge. Die können online eingereicht werden. Gesucht wird ein Nachfolger für Elch Emil. Außerdem Kandidaten für das Unwort, das Jugendwort, den Spruch oder Unspruch des Jahres. Abgestimmt wird dann im November. Das Ergebnis gibt's im Dezember.
1: Der Himmel hat den Sonne-Wolken-Modus heute aktiviert und das spürt man auch schon an den Temperaturen. Sie kraxeln ein bisschen nach oben. Bei euch in Linz, da hat es 16 Grad, bei euch in St. Pölten sind es 18 und bei euch in Wien 19 Grad. Ja, heute eben Sonne und Wolken den ganzen Tag, größtenteils bleibt es trocken. Am ersten regnen kann es am Abend im Bergland. Die Topwerte dementsprechend unterschiedlich zwischen 17 und 24 Grad.
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1: Um kurz nach 11 und wir schauen zu euch nach Niederösterreich. Bitte vorsichtig fahren auf der A2 Richtung Wien zwischen Krumbach und Edlitz. Im Baustellenbereich ist da die Fahrbahn verschmutzt. Und länger braucht ihr derzeit in Wien auf der A22 Richtung Stockerau. Bei der Auffahrtsrampe Kaisermühlen steht da ein defektes Fahrzeug. Da ist der Fahrstreifen gesperrt. Vorbeifahren ist aber möglich. Wir zählen auf eure Infos per WhatsApp an 0664 820 2000.
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1: Ihr seid heute irgendwie ultra produktiv und fragt euch warum? Ja, wahrscheinlich, weil es Wochenende schon anklopft. Also weiter so durchziehen, dann geht der Arbeitstag schneller dahin. Luisa Golti bei euch und das sind die 80er, die 90er und ganz viel Wow.
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77 und noch immer all night long, ja, Lionel Richie zieht das Motto offenbar ordentlich durch. Er ist gerade auf großer Amerika-Tour und wir holen ihn euch jetzt wesentlich bequemer ins Büro. Braucht es einfach nur ein bisschen lauter drin. Das ist all night long aus den 80ern. Hier jetzt für euch bei Radio Arabella at work.

0: Lederjacke, eine Löwenmähne und eine richtig ikonische Stimme. Das Geheimrezept von John Bon Jovi, ja? In These Arms gibt's gleich für euch auf Radio Arabella um kurz nach halb.
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20: Um Punkt 11:30 und auf den Straßen, ja, da gibt's grünes Licht für euch. Es schaut sehr gut aus. Ihr kommt also sicher und hoffentlich sehr flott an euer Ziel. Wir zählen auf eure Infos per WhatsApp an 0664 820 2000.
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22: Mit Mario Wellenberger. Achtung vor dem Online-Netzwerk TheCom. Darin locken Täter ihre jungen Opfer in Chatgruppen, sammeln dann Informationen über sie und erpressen sie dann, warnt das Land Oberösterreich jetzt und verweist auf Workshops für Jugendliche zum sicheren Nutzen von digitalen Medien. Für seine innovative digitale Zugkupplung hat der niederösterreichische Bahntechnikhersteller Knorr Bremse jetzt einen Großauftrag der ÖBB an Land gezogen. Mit der Technologie sollen sich Güterzüge schneller zusammenstellen und auch trennen lassen. Das wird aktuell noch großteils händisch gemacht. Und im Tiergarten Schönbrunn gibt

0: Papagei-Amazonas Nachwuchs bei den Rotspiegel-Amazonen, einer sehr seltenen Papageienart. Die drei Küken sind übrigens ein Produkt eines Schmuggeldramas. Die jetzigen Papageieneltern wurden nämlich vor 15 Jahren am Flughafen Wien-Schwechat im Zoll noch in ihren Eiern gefunden. Radio Arabella, neue Nachrichten wieder in einer halben Stunde.
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18: Im Studio Hannes Harp. Nach wochenlangem Verhandeln hat die Regierung nun ihr neues Klimagesetz in Begutachtung geschickt. Inhaltlich hat es dabei keine Überraschungen gegeben. Ziel ist die Klimaneutralität bis 2040. Das Gesetz besteht aus 3 Säulen. Weniger Emissionen, Anpassung an den Klimawandel und Kreislaufwirtschaft. Der erste konkrete Klimafahrplan mit Maßnahmen soll bis Ende 2027 erarbeitet werden. Österreich ist mit dem neuen Gesetz schon jetzt Vorreiter, heißt es von SPÖ-Umweltsprecherin Julia Herr. Nur Finnland sei noch ambitionierter. Signa-Gründer René Benko steht erneut am kommenden Dienstag in seiner Heimatstadt Innsbruck vor Gericht, weil der oberste Gerichtshof Anfang Juli den teilweisen Freispruch im Prozess um betrügerische Kredite aufgehoben hat. Das Landesgericht Innsbruck muss dazu nun neu verhandeln. Es geht um eine Mietvorauszahlung von rund 360.000 Euro für Benkos Villa in Innsbruck. Die Staatsanwaltschaft wirft ihm vor, damit Geld am Konkurs vorbeigeschoben zu haben. Benko sitzt weiterhin in U-Haft.

0: Dänemarks König Frederik hat offiziell ein CO2-Lager im Meer eröffnet. Bis zu 400.000 Tonnen des Treibhausgases will Dänemark künftig pro Jahr in das ausgediente Ölfeld einlagern. Die letzten 3 Jahre hat es ein Pilotprojekt dazu gegeben. Ein weiteres kommerzielles CO2-Lager gibt es bereits etwa vor der Küste Norwegens.
1: Heute in der Mittagspause braucht's euch nicht fürchten vor einem plötzlich auftretenden Gewitter. Das wird's nämlich nicht geben, also könnt's ruhig draußen unterwegs sein. Zum Beispiel in Freistadt in Oberösterreich. Da hat's 17 Grad, bei euch in Niederösterreich in Neunkirchen 21 und auch in Wien sind's 21 Grad. Heute eben Sonne und Wolken für euch und es bleibt größtenteils trocken. Am ersten regnen kann's dann am Abend im Bergland. Topwerte heute zwischen 17 und 24 Grad. Morgen am Samstag gibt's wieder den Sonne-Wolken-Mix, wobei die Sonne ein bisschen überwiegt. Dementsprechend wird es morgen auch ein bisschen wärmer. 26 Grad sind morgen drin.
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1: 12:02 ist es jetzt und ja, auf den Straßen, da schaut es recht ruhig aus. Ihr solltet also schnell an euer Ziel kommen. Wir zählen auf eure Infos per WhatsApp an 0664 820 2000.
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1: 12:00 und jetzt wird's Zeit, eure Batterie für die zweite Hälfte des Arbeitstages aufzuladen. Mit einem richtig guten Essen und der extra langen Musikstrecke. Das ist Musik bis halb ohne Unterbrechung. Luisa Gold hier bei euch, hallo. Und das ist jetzt George Michael gemeinsam mit Faith.

Ihr braucht nur eine Antwort von einem Kollegen, eine einzige, dann könntet ihr eigentlich fertig werden. Und genau der antwortet natürlich seit 2 Stunden nicht. Also bleibt euch nur sitzen und warten. Sydney Youngblood macht's euch nach und hat den passenden Song dazu. Sit and Wait ist das, ein 80er. Hier jetzt auf Radio Arabella.

0: Die nächste Stimme könnt ihr wahrscheinlich sogar kennen, wenn neben euch der Drucker am Papierstau hat. Cher mit der Schub-Schub-Song, gleich um kurz nach halb auf Radio Arabella.
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8: Um kurz vor 13:30 und wir schauen zu euch nach Niederösterreich auf die S6 Richtung Wien zwischen Maria Schutz und Glocknitz. Da gibt es Verkehrsbehinderungen durch ein defektes Fahrzeug. Der erste Fahrstreifen ist hier gesperrt. Sonst schaut alles gut aus. Wir zählen auf eure Infos per WhatsApp an 0664 820 2000.
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10: Mit Mario Wellenberger. In der Aufregung um illegale, defekte und daher sehr laute Ventilatoren bei der russischen Botschaft in Wien entschuldigt sich die Botschaft jetzt und hat sie abgedreht. Die kaputten Dachventilatoren waren laut einer Messung der Baupolizei so laut, dass für Anrainer sogar eine Gesundheitsgefährdung vorlag. Außerdem waren die Ventilatoren nicht behördlich genehmigt und somit illegal. Schon im Mai gab es eine Anzeige aus der Nachbarschaft. Konsequenzen gab es für die russische Botschaft aber seitdem nicht. Für seine innovative digitale Zugkupplung hat der niederösterreichische Bahntechnikhersteller Knorr-Bremse jetzt einen Großauftrag der ÖBB an Land gezogen. Mit der Technologie sollen sich Güterzüge schneller zusammenstellen und trennen lassen, als wenn das händisch passiert. Und doch nicht zusperren wird jetzt der Eislaufplatz in Mödling. Entgegen der früheren Meldung bietet die Stadt jetzt eine Übergangslösung für diesen Winter im Stadtbad an. Langfristig plant Mödling dann, eine neue Eishalle zu errichten. Radio Arabella, neue Nachrichten wieder in einer halben Stunde.
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0: Alle Katzenfans, aufgepasst! Falls ihr gedacht habt, wir kennen eh schon alle Katzenarten dieser Welt, oder falls ihr generell eher glaubt, es gibt eh nur eine Katze, die Katze halt, tja, falsch gedacht!
1: Hier kommt ein Wow-Moment!
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0: Forschende haben in Südamerika eine kleine Sensation entdeckt. Eine neue Wildkatze, Tilcao heißt die, ist ein bisschen kleiner als eure Mutti zu Hause. Und das Besondere, die Tilcao gibt es schon seit rund

0: 1,4 Millionen Jahren. Wir haben sie also jetzt nicht neu gefunden. Wir haben eben nur erst jetzt herausgefunden, dass es eine eigene Art ist. Also vielleicht steckt in eurem Stubentiger auch ein Fünfteltil Kau. Nur eure Katze weiß es einfach nicht und genießt lieber das Leben auf der Couch anstatt im Urlaub.
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17: Im Studio Hannes Haab. Seit 10 Jahren gilt für Jugendliche in Österreich eine Ausbildungspflicht bis zum 18. Geburtstag. Wer die Schulpflicht hinter sich hat, muss danach weiter zur Schule gehen, eine Lehre machen oder eine andere Ausbildung absolvieren. Wer sich nicht dran hält, bekommt Hilfe vom Sozialministerium. Und das hat bisher 36.000 Jugendliche unterstützt, etwa eine passende Lehrstelle zu finden. Bei 9 von 10 ist das auch erfolgreich gewesen, ist heute die Info vom Sozialministerium. Nach wochenlangem Verhandeln hat die Regierung nun ihr neues Klimagesetz in Begutachtung geschickt. Inhaltlich hat es dabei keine Überraschungen gegeben. Ziel ist die Klimaneutralität bis 2040. Das Gesetz besteht aus drei Säulen: weniger Emissionen, Anpassung an den Klimawandel und Kreislaufwirtschaft. Der erste konkrete Klimafahrplan mit Maßnahmen soll bis Ende 2027 erarbeitet werden. Österreich ist mit dem neuen Gesetz schon jetzt Vorreiter, heißt es von SPÖ-Umweltsprecherin Julia Herr. Nur Finnland sei noch ambitionierter. 171 Jahre wird es rein rechnerisch noch dauern, bis Frauen und Männer weltweit wirklich gleichgestellt sind. Ein neuer UNO-Bericht zeigt, dass Organisationen, die sich für Gleichberechtigung einsetzen, immer mehr geschwächt werden und auch finanziell

0: Aktuell gibt es immer weniger Unterstützung. Die Finanzierung von Frauenrechtsorganisationen ist im letzten Jahr um 28% gesunken, steht im Bericht.
1: Der Himmel hat den Fleckerlteppich ausgebreitet. Mit Sonne und Wolken geht's rein in den Nachmittag. Bei euch in Gmunden gerade 19 Grad, ebenso bei euch in Amstetten sind es 19 Grad und bei euch in Wien 22 Grad. Heute eben dieser Sonnen-Wolken-Mix für euch und es bleibt größtenteils trocken. Am ersten regnen kann es am Abend im Bergland. Topwerte heute dementsprechend unterschiedlich zwischen 17 und 24 Grad. Morgen am Samstag gibt's wieder den Sonnen-Wolken-Mix wie gewohnt, wobei die Sonne ein bisschen überwiegt. Und es wird auch morgen wieder ein bisschen wärmer. 26 Grad sind morgen drin.
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1: Um 1:02 und wir schauen zu euch nach Oberösterreich. Da braucht ihr derzeit länger auf der A7 Richtung Linz zwischen der Hafenstraße und dem Franzosenhausweg. Gibt's Stau. Stau gibt's auch in Wien auf der A23 Richtung Kagran zwischen dem Favoriten und dem Handelsquai und in die Gegenrichtung Richtung Inzersdorf zwischen Stadtlau und dem Handelsquai gibt's ebenso Stau. Wir zählen auf eure Infos per WhatsApp an 0664 820 2000.
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1: Feierabend, Urlaub, Kaffee, Gehalt, Krankenstand. Da wird es ein paar starke Kandidaten für das Wort des Jahres geben. Zumindest arbeitstechnisch. Hallo Luisa Gold hier bei euch. Gesucht wird nämlich gerade wieder der Nachfolger vom Wort des Jahres. Voriges Jahr war das Elch Emil. Bis November könnt ihr noch einen Favoriten einreichen. Unser Favorit ist eindeutig aber Musik. Und die gibt es jetzt auch mit einem 90er von Ace of Base. Das ist Beautiful Life.

Circa 1,5% der Menschheit kann Italienisch. Aber sobald dieser 80er anfängt, sind es wahrscheinlich auf einmal gar 50%. Mindestens Ricchi e Poveri sind das jetzt mit Sara Perché Ti Amo auf Radio Arabella.

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14: Um 13:30 und da ist einiges los auf den Straßen. Wir schauen zu euch nach Oberösterreich auf der 7. Da braucht ihr derzeit länger Richtung Linz zwischen der Industriezeile und dem Franzosenhausweg. Da gibt's Stau. Und in Niederösterreich, da ist ein Unfall passiert auf der A2 Richtung Wien beim Knoten Vösendorf auf der Verbindungsrampe auf die A2 Richtung Wien. Alle Fahrstreifen sind hier gesperrt, vorbeifahren ist aber möglich. Und Stau gibt's derzeit in Wien auf der A23 Richtung Kagran zwischen Favoriten und dem Handelsquai beim Absberg Tunnel und ebenso auf der A23 Richtung Inzersdorf zwischen Stadtlau und dem Handelsquai. Wir sehen auf eure Infos per WhatsApp an 0664 820 2000.
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17: Mit Mario Wellenberger. Die Linzer Polizei sucht gerade nach weiteren Opfern, die in den letzten Tagen von maskierten Jugendlichen auf E-Scootern fast umgefahren wurden. Gestern Nachmittag sind die beiden nach einer Raserei durch einen Park festgenommen und angezeigt worden. Nach jahrelangem Gerichtsstreit beginnt in Wien-Hitzing heute der Ausbau der Verbindungsbahn. Bis 2036 wird die 5 Kilometer lange Strecke zwischen Hütteldorf und Meidling abschnittsweise erneuert, inklusive neuer Stationen. Teilweise wird die Strecke dann auch in Hochlage geführt. Und für die Umstellung von Diesel auf Elektro-Lkw hat das Hörschinger Unternehmen Schachinger Logistik den Mobilitätspreis des Verkehrsclub Österreich gewonnen. Ebenfalls prämiert wurden unter anderem die Marktgemeinde Wiener Neudorf für eine kinderfreundliche Verkehrsplanung und die Vorarlberger Gemeinde Egg für ihren autofreien Dorfplatz. Radio Arabella, neue Nachrichten wieder in einer halben Stunde.
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18: Im Studio Hannes Harp. Hasserfüllte Videos, Postings und feindselige Kommentare im Internet gibt es immer öfter. Die Statistik Austria zeigt, dass Hass im Netz zunimmt. Fast 4 von 10 geben an, dass sie in den letzten 3 Monaten auf Hass im Netz gestoßen sind. Weltweite Krisen und Kriege verstärken diese Entwicklung. Oft sind bei sehr gut gemachten Videos oder Postings extremistische Gruppen am Werk, um diese Emotionen abzuholen und diese Krisen noch weiter zu befeuern, sagen uns Fachleute. Seit 10 Jahren gilt für Jugendliche in Österreich eine Ausbildungspflicht bis zum 18. Geburtstag. Wer die Schulpflicht hinter sich hat, muss danach weiter zur Schule gehen oder eine Lehre machen. Hält sich jemand nicht daran, meldet sich das Sozialministerium und hilft mit Beratung oder Lehrstellensuche weiter. Das hat bisher 36.000 Jugendliche unterstützt, bei fast 9 von 10 auch erfolgreich. Neu ist heuer, bei drohendem Schulabbruch gibt's verpflichtende Gespräche mit jugendlichen Eltern und einer Vertrauenslehrperson. Der Reisesommer ist vorbei und der ÖMTC hat sich da genauer angeschaut, wie der Sommer auf den Autobahnen so gelaufen ist. Und da zeigt sich ein Trend, der schon im Vorjahr begonnen hat. Die Österreicherinnen und Österreicher nutzen immer häufiger auch Wochentage, um in den Urlaub zu fahren. Dementsprechend weniger war dann auch an einigen Reisewochenenden los.
19: Größtenteils sonnig geht's in euren Nachmittag. Wir schauen zu euch nach Perg, da hat's 20 Grad. Bei euch in Tulln sind's 23 und auch bei euch in Wien 23 Grad. Die Wolken sind heute fixer Bestandteil, meist bleibt's aber trocken. Wenn, dann kann's am Abend im Bergland regnen. Topwerte heute zwischen 17 und 24 Grad. Morgen am Samstag gibt's wieder den Sonne-Wolken-Mix, wobei die Sonne ein bisschen überwiegt. Dementsprechend wird's morgen auch ein bisschen wärmer. 26 Grad sind morgen drin.
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19: Um 2:02 und wir schauen zu euch nach Niederösterreich. Da ist ein Unfall passiert auf der A1 Richtung Wien zwischen St. Valentin und

0: Tag im Baustellenbereich. Der erste Fahrstreifen ist hier gesperrt. Ebenso einen Unfall hat es gegeben in Oberösterreich auf der A7 Richtung Linz zwischen dem Knoten Linz-Hummelhof und der Salzburger Straße Neue Welt. Es gibt hier auch schon Stau. Und länger braucht ihr derzeit in Wien auf der A23 Richtung Kagran zwischen dem Knoten Inzersdorf und dem Handelsquai und in die Gegenrichtung zwischen Stadtlau und dem Knoten Prater. Wir zählen auf eure Infos per WhatsApp an 0664 820 2000.
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0: Ihr habt heute schon fix mit euren Arbeitskollegen ausgemacht. Ein Afterwork-Drink muss heute sein nach dieser Tagenwoche. Dann habt ihr was, worauf ihr euch schon freuen könnt. Bis dahin noch die letzten To-Dos erledigen. Dieser 80er von Michael Zambello steht euch jetzt bei. Das ist Maniac. Luisa Gold bin ich. Schönen Start in euren Freitagnachmittag.

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1: Ricky Wilde müsste seinem Sohn eigentlich jedes Jahr eine Dankeskarte schicken. Immerhin hat er ihm indirekt einen Welthit beschert. Nach seiner Geburt haben Ricky und seine Schwester Kim Wilde nämlich diesen 80er geschrieben. Das ist You Came, jetzt für euch auf Radio Arabella.

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9: Um 14:30 und da ist einiges los auf den Straßen. Wir starten bei euch in Niederösterreich. Da braucht ihr länger derzeit auf der A1 Richtung Wien zwischen der niederösterreichischen, oberösterreichischen Landesgrenze und Haag. Hier gibt es eben Stau. Und dann schauen wir zu euch nach Wien. Da braucht ihr länger auf der A4 Richtung Flughafen zwischen dem Knoten Prater und der Wien-niederösterreichischen Landesgrenze. Länger braucht ihr auch auf der A23 Richtung Kagran zwischen dem Knoten Inzersdorf und dem Handelsgeh. Und auf der Gegenrichtung zwischen Hirschstetten und dem Knoten Prater gibt es ebenso Stau. Wir zählen auf eure Infos per WhatsApp an 0664 820 2000.
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11: Mit Mario Wellenberger. Im Welser Osten regt sich bei vielen Anrainern Unmut über das geplante Betriebsareal hinter dem Friedhof. 3,5 Hektar sollen für einen Parkplatz für Events sowie Firmengelände umgewidmet werden. Wegen eines Formfehlers im Antrag stimmt das Welser Stadtparlament kommenden Montag deshalb erneut ab. In Niederösterreich streicht das AMS die Förderungen für 3 regionale Beschäftigungsprojekte, darunter 2 für Langzeitarbeitslose und eines für Frauen. Begründung: eine neu ausgerichtete Förderstruktur ab kommendem Jahr. Betroffene sollen laut AMS aber bei Bedarf woanders betreut werden. Und Baustart heute in Wien-Hitzing für die neue Verbindungsbahn. Mit dem Ausbau der 5 Kilometer langen Strecke zwischen Hütteldorf und Meidling kommen neue Stationen. Außerdem werden die Züge nach der Fertigstellung 2036 teilweise in Hochlage geführt. Radio Arabella, neue Nachrichten wieder in einer halben Stunde.
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14: Im Studio Hannes Harp. Hasserfüllte Videos, Postings und feindselige Kommentare im Internet gibt es immer öfter. Die Statistik Austria zeigt, dass Hass im Netz zunimmt. Fast 4 von 10 geben an, dass sie in den letzten 3 Monaten auf Hass im Netz gestoßen sind. Weltweite Krisen und Kriege verstärken diese Entwicklung. Oft sind bei sehr gut gemachten Videos oder Postings extremistische Gruppen am Werk, um diese Emotionen abzuholen und diese Krisen noch weiter zu befeuern, sagen uns Fachleute. Seit 10 Jahren gilt für Jugendliche in Österreich eine Ausbildungspflicht bis zum 18. Geburtstag. Wer die Schulpflicht hinter sich hat, muss danach weiter zur Schule gehen oder eine Lehre machen. Hält sich jemand nicht daran, meldet sich das Sozialministerium und hilft mit Beratung oder Lehrstellensuche weiter. Das hat bisher 36.000 Jugendliche unterstützt, bei fast 9 von 10 auch erfolgreich. Neu ist heuer, bei drohendem Schulabbruch gibt's verpflichtende Gespräche mit jugendlichen Eltern und einer Vertrauenslehrperson. Der Reisesommer ist vorbei und der ÖMTC hat sich da genauer angeschaut, wie der Sommer auf den Autobahnen so gelaufen ist. Und da zeigt sich ein Trend, der schon im Vorjahr begonnen hat. Die Österreicherinnen und Österreicher nutzen immer häufiger auch Wochentage, um in den Urlaub zu fahren. Dementsprechend weniger war dann auch an einigen Reisewochenenden los.
15: Durch den Nachmittag geht's mit einem Mix aus Sonne und Wolken. Gegen Abend könnten die Wolken dann etwas dichter werden, aber es sollte trocken bleiben. Die aktuellen Temperaturen: Linz 20 Grad, in Wien haben wir 23 und Horn aktuell bei 22 Grad. Heute noch bis zu 25 Grad möglich. In der Nacht lockert es dann immer mehr auf, nur im Donauraum bildet sich langsam Nebel. Die Tiefstwerte liegen bei 14 bis 8 Grad. Schauen wir uns das Wochenende an. Am Samstag gibt es morgen richtig viel Sonne den ganzen Tag. Die Frühwolken verzupfen sich schnell und dann wird es ein richtig feiner Tag mit bis zu 26 Grad. Der Sonntag dann ein freundlicher Mix aus Sonne und Wolken, dazu 27 Grad.
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15: Um 3:02 und das ist ein klassischer Freitagnachmittag. Einiges los auf den Straßen. Wir starten mal in Niederösterreich. A1 Richtung St. Pölten zwischen der Landesgrenze Niederösterreich-Oberösterreich und Haag. Aktuell 4 Kilometer Stau. S1 Richtung Schwechat zwischen Knoten Vösendorf und der Laxenburger Straße gibt's Stop and Go. S6 Richtung Wien zwischen Maria Schutz und Glocknitz steht ein defektes Fahrzeug. Pannenstreifen und erster Fahrstreifen sind hier gesperrt. B13 zwischen Gemeinde Laab im Walde und Wolfsgraben. In beiden Richtungen ist ein schwerer Unfall passiert. Bitte hier unbedingt ausweichen. Oberösterreich, da dauert es länger auf der A7 Richtung Knoten Linz zwischen der Föst und dem Franzosenhausweg. Stop and Go gibt es außerdem auf der B139 zwischen Heid und Traun in beiden Fahrtrichtungen. In Wien dauert es noch länger auf der A23 Richtung Kagran zwischen Knoten Inzersdorf und Handelsgem, aber auch in die Gegenrichtung, also Richtung

0: das Dorf zwischen Hirschstetten und dem Knoten Prater. Und dann gibt es noch Stau auf der A4 Richtung Flughafen zwischen der Simmeringer Heide und der Landesgrenze Wien-Niederösterreich im Baustellenbereich und auf der A22 stadteinwärts zwischen Kaisermühlen und dem Knoten Kaisermühlen. Wir zählen auf eure Infos per WhatsApp 0664 820 2000.
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0: So, jetzt ist auch die erste Schulwoche im Westen Österreichs vorbei. Bedeutet, es haben wirklich alle mindestens eine Schulwoche jetzt geschafft. Und jetzt geht's mal so richtig Richtung Wochenende. Chris Rian übernimmt jetzt I Can Hear Your Heartbeat. Schön, dass ihr mit dabei seid an diesem Freitagnachmittag.

0: mit Radio Rapella geht's hinein in dieses Wochenende. Und das Schöne ist, wenn es draußen nicht mehr so heiß ist, dann kann man endlich wieder so richtig drin groß aufkochen. Wie in der Sterneküche. Lisa Amsamstetten, bei dir unter anderem wird halt auch groß aufgekocht.
1: Heute werde ich Süßkartoffelgnocchi kochen mit einem Avocado-Pesto. Darauf freue ich mich schon sehr, weil unter der Woche hat man ja nicht viel Zeit zum Kochen und am Wochenende kommt dann das große Kochen.
0: Süßkartoffelgnocchi mit irgendeiner Soße. Herrlich, also ich bin fast schon neidisch. Lisa, ich glaube, ich lade mich jetzt einfach ganz frech auch selber ein zum Essen. Und fürs Gnocchi-Kochen kommt jetzt von mir absoluter Power-Sound aus den 90ern.

0: Das ist Radio Rabella, gleich mit Sound aus den 80ern von Fleetwood Mac. Gypsy gibt's um kurz nach 3:30.
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8: Um Punkt genau 3:30 und da starten wir in Niederösterreich. A1 Richtung St. Pölten. Zwischen der Landesgrenze Niederösterreich-Oberösterreich und Haag haben wir aktuell 4 Kilometer Stau. A2 Richtung Graz zwischen Knoten Intersdorf und Knoten Vösendorf. Hier gerade aktuell Stau. Grund für einen Unfall. Hier ist aktuell der erste Fahrstreifen gesperrt. B13 bei Pressbaum zwischen Gemeinde Lab im Walde und Wolfsgraben. In beiden Richtungen ist ein schwerer Unfall passiert. Bitte hier ausweichen. Und in Wien gibt es aktuell noch Stau auf der 23 Richtung Kagran zwischen Knoten Intersdorf und Handelskei. Noch in die Gegenrichtung zwickt, also Richtung Intersdorf zwischen den Städten und dem Knoten Prater. Und A4 stadteinwärts zwischen der Simmeringer Heide und der Raststation Simmering. Da ist ein Unfall mit mehreren Fahrzeugen passiert. Hier der zweite Fahrstreifen gesperrt. Wir zählen auf eure Infos per WhatsApp 0664 820 2000.
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11: Mit Mario Wellenberger. Im Fall der illegalen und sehr lauten Ventilatoren bei der russischen Botschaft in Wien entschuldigt sich die Botschaft jetzt und hat sie abgedreht. Wegen eines Defektes waren die Dachventilatoren laut Messungen so laut, dass für Anrainer sogar eine Gesundheitsgefährdung vorlag. Außerdem waren die Ventilatoren nicht behördlich genehmigt und somit illegal. Schon im Mai gab es eine Anzeige aus der Nachbarschaft. Konsequenzen gab es für die russische Botschaft aber seitdem nicht. Kopfschütteln herrscht bei vielen in Wien über die pöbelnden Jugendlichen bei einem Rettungseinsatz in der U-Bahn-Station Jägerstraße. Ein 17-Jähriger ist da gestern über die Brüstung einer Brücke geklettert und auf die Gleise gefallen. Während er versorgt wurde, haben dann zwei andere Jugendliche die Einsatzkräfte bedroht, beleidigt und sind auch auf die Gleise gesprungen. Die Polizei hat sie festgenommen, Anzeigen folgen. Und in Mödling wird der beliebte Eislaufplatz jetzt doch nicht zusperren. Dank einer Petition mit fast 8000 Unterschriften verwirft die Stadt ihre ursprünglichen Schließungspläne. Der Eislaufplatz im Stadtbad wird daher ab Mitte Dezember wieder öffnen. Radio Arabella, neue Nachrichten wieder in einer halben Stunde.
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0: ist so cool. Ihr geht ins Kino, sucht euch den Film aus, der euch am meisten taugt. Und wer kümmert sich um das Ganze?
1: Naja, wir.
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0: Um zwei Tickets für das Star-Movie Kino für einen Film eurer Wahl spiele ich jetzt mit dir, Doris aus Wien. Wir haben da die Woche das Quiz, das sind Fragen zum Wochengeschehen und die entweder bitte nur mit A oder B beantworten, okay?
3: Okay.
0: Genau, es ist super einfach, also glaube ich, schaffen wir gemeinsam. Dann starten wir rein mit der ersten Frage gleich. Es ist nämlich so, diese Woche haben sich Polizisten als Superhelden verkleidet und von einem Krankenhaus abgeseilt für Kinder. Aber wo war das genau? War das entweder in A, New York oder in Wien?
3: Boah, ja.
0: Also was loggen wir ein? Was loggen wir ein, Doris?
3: Ja, Wien, bitte, ja.
0: Okay, Doris, wir loggen Wien ein und das ist vollkommen richtig. Es war nämlich so, okay. In der Donaustadt haben sie sich abgeseilt, Vega-Beamten und eine Polizeibeamtin und haben sich als Wonder Woman und Spider-Man verkleidet. Richtig nette Geschichte.
3: Aber spannend, ja.
0: Haben wir gemeinsam geschafft. Jetzt fehlt nur noch eine richtige Antwort, dann hast du schon die Karten gewonnen. Österreich sucht aktuell das Wort des Jahres 2026. Welches war es aber eigentlich im letzten Jahr? Entweder A, Elch Emil oder B, das Kanzlermenü?
3: A.
0: Du lockst den Elch Emil ein und das ist Doris. Vollkommen richtig!
3: Na, super!
0: Sehr sauber gemacht. Du gewinnst zwei Karten für den Film deiner Wahl für Star-Movie Kino.
3: Alles klar. Super, danke.
0: Baba, ciao.
3: Danke.
0: Und nächste Woche seid ihr schon dran. Gewinnt zwei Karten für das Star-Movie Kino. Eine neue Runde gibt es wieder nächsten Feelgood-Freitag. Also meldet euch jetzt noch schnell an. 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
6: Im Studio Hannes Haab. Seit fast 3 Wochen gilt das Kopftuchverbot für Mädchen unter 14 an Schulen. Das wird zum größten Teil auch eingehalten, ist die Info aus dem Bildungsministerium. Es gibt österreichweit derzeit nur 80 Fälle, bei denen es Probleme gegeben hat. Die meisten Fälle kommen aus Wien. Eine einzige Anzeige gibt es in Niederösterreich. Da hat die Bezirkshauptmannschaft Neunkirchen die Eltern eines Mädchens angezeigt, weil das Mädchen trotz einiger Gespräche nach wie vor mit Kopftuch in die Schule gekommen ist. Hasserfüllte Videos, Postings und feindselige Kommentare im Internet gibt es immer öfter. Die Statistik Austria zeigt, dass Hass im Netz zunimmt. Fast 4 von 10 geben an, dass sie in den letzten 3 Monaten auf Hass im Netz gestoßen sind. Weltweite Krisen und Kriege verstärken diese Entwicklung. Oft sind bei sehr gut gemachten Videos oder Postings extremistische Gruppen am Werk, um diese Emotionen abzuholen und diese Krisen noch weiter zu befeuern, sagen uns Fachleute. Im heimischen Lebensmittelhandel gibt es immer weniger, dafür größere Firmen. Die 4 Konzerne Spar, Rewe, Hofer und Lidl bestimmen über 90% des Marktes, zeigt eine aktuelle Analyse. Dieser Trend könnte noch weitergehen, wenn Rewe beim Tiroler Lebensmittelhändler M-Preis einsteigt und auch die Wettbewerbsbehörde ihr Okay dafür gibt.
7: Richtig freundlich geht's da durch diesen Nachmittag durch. Wir haben einen Mix aus Sonne und Wolken. Erst gegen Abend könnten die Wolken dann etwas dichter werden, aber es bleibt trocken. Die aktuellen Temperaturen in Wien 22 Grad, in Linz haben wir 19 und Horn aktuell 23 Grad. Heute noch bis zu 25 Grad möglich. In der Nacht lockert es dann immer mehr auf, nur im Donauraum bildet sich dann langsam Nebel. Die Tiefstwerte liegen zwischen 14 und 8 Grad. Schauen wir uns das Wochenende an. Morgen am Samstag wird es richtig, richtig schön. Wir haben den ganzen Tag viel Sonne. Es gibt zwar in der Früh noch ein bisschen Nebel und noch ein paar Wolken, aber die verzupfen sich schnell. Und dann bitte Sonnenbrille aufsetzen und einfach Vitamin D tanken Deluxe. Richtig schön wird es mit bis zu 26 Grad. Am Sonntag, ja, auch nett. Da gibt es einen Mix aus Sonne und Wolken und maximal 27 Grad.
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7: Um 4:02 Niederösterreich, A1 Richtung St. Pölten, zwischen der Landesgrenze Niederösterreich-Oberösterreich und Haag aktuell noch 4 Kilometer Stau. Oberösterreich, da gibt es noch Stop and Go auf der B139 zwischen Haid und Traun in beiden Fahrtrichtungen. Und Wien A23 Richtung Kagran zwischen Favoriten und Handelsgehe haben wir aktuell 5 Kilometer Stau, genauso wie in die Gegenrichtung auf der A23, also Richtung Intersdorf zwischen Hirschstetten und dem Knoten Prattern. Wir zählen auf eure Infos per WhatsApp 0664 820 2000.
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7: Am Montag ist das Musical-Highlight des Jahres, Die Schöne und das Biest im Raimund-Theater. Und ihr habt in dieser Stunde die exklusive Chance, euch noch 2, also Nummer 2, der heiß begehrten Karten zu holen. Funktioniert natürlich super einfach, wie schon die ganze Woche. Wir suchen wieder einen Disney-Helden. Das sind die aktuellen Hinweise unserer Radio Arabella Kids. Gut zuhören.
9: Sie folgt einem weißen Kaninchen.
10: Sie fällt durch ein tiefes Loch in eine verrückte Welt.
11: Dort trifft sie eine Grinsekatze und eine Herzkönigin.
7: Ja, wer könnte das sein? Falls ihr die Lösung wisst, dann

0: 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Eine neue Runde spielen wir gleich wieder um 16.40 Uhr.
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0: Arabella am Freitagnachmittag. Die ganze Woche zählen wir eure Suchanfragen zusammen und das hier ist das Ergebnis.
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0: Ganz groß diese Woche nämlich das Oktoberfest. Morgen geht's los, Punkt 9 Uhr öffnen die Tore. Das sind dann die Momente, wo tausende Menschen aufs Gelände stürmen, um dann einen Platz in den Zelten zu ergattern. Das Bier gibt's am Anfang noch nicht. Erst um 12 Uhr gibt's dann den Fassanstich und dann fließt das Bier in Strömen. Eine Maß Bier, also ein Liter, kostet übrigens im Schnitt 15,80 €. Also richtig viel.

vom großen Festzelt hin zum Bauernhof mit viel freier Fläche. Auch gegoogelt nämlich Bauer sucht Frau Bewerberrekord. In der aktuellen Staffel ist Emilia aus dem Bezirk Welsland anscheinend sehr beliebt. 500 Männer haben sich dafür sie beworben. Das hat es noch nie vorher gegeben. 10 von ihnen hat sie jetzt zum Kennenlernen ausgewählt. Und auch eine andere Schockmeldung diese Woche. Einer der ikonischsten Rufe des Fernsehens verstummt bald. Ja, die Geissens machen Schluss, aber nur mit RTL 2. Ab dem nächsten Sommer laufen sie dann bei Join und ich bin mir sicher, dass Carmen weiterhin durch die Villa läuft und nach ihrem Mann ruft.

0: Radio Rabella am Freitagnachmittag gleich mit richtig coolem Sound von Michael Jackson. Billie Jean läuft um kurz nach 4:30.
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5: Um 16.30 Uhr und da schauen wir auf die A2 Richtung Graz zwischen dem Industriezentrum Niederösterreich Süd und dem Knoten Gundramsdorf. Im Baustellenbereich ist ein Unfall mit einem Bus passiert. Pannenstreifen und der erste Fahrstreifen sind aktuell gesperrt. Weiter geht's auf die Westautobahn Richtung St. Pölten. Da gibt's Stau zwischen der Landesgrenze Niederösterreich-Oberösterreich und Haag. Hier aktuell 3 Kilometer. Stop and Go außerdem auf der B139 zwischen Haid und Traun in beiden Fahrtrichtungen. Dann geht's weiter nach Wien. Hier gibt's aktuell Stau auf der A23 Richtung Kagran zwischen Favoriten und dem Knoten Pratern. Hier haben wir 3 Kilometer und auch Stau auf der A23 in die Gegenrichtung Richtung Intersdorf zwischen Stadlau und dem Knoten Prater. Dann noch einmal die A23 Richtung Kagran. Bei der Anschlussstelle Gürtellandstraße Hauptstraße bei der Auffahrtsrampe ist gerade ein Unfall mit mehreren Fahrzeugen passiert. Hier sind auch aktuell mehrere Fahrstreifen gesperrt. Und die A4 Richtung Flughafen zwischen der Simmeringer Heide und der Landesgrenze Wien-Niederösterreich. Da gibt es aktuell Stop and Go. Wir zählen auf eure Infos per WhatsApp 0664 820 2000.
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6: Mit Mario Wellenberger. Hass im Netz nimmt zu. Rund 4 von 10 Befragten sind laut Statistik Austria in den letzten 3 Monaten im Netz auf Hass-Postings, Videos oder feindselige Kommentare gestoßen. Weltweite Krisen und Kriege verstärken diese Entwicklung durch Emotionalisierung. Für Signa-Gründer Rene Benko geht es kommenden Dienstag wieder vor Gericht. In seiner Heimatstadt Innsbruck wird eine Mietvorauszahlung von rund 360.000 Euro für Benkos Villa neu verhandelt. Die Staatsanwaltschaft wirft ihm vor, damit Geld am Konkurs vorbeigeschoben zu haben. Und in Salzburg häufen sich die Berichte über Schäden durch Engerlinge. Nach dem trockenen Sommer fressen sich die Larven durch Wurzeln und können Wiesen und Felder innerhalb kurzer Zeit stark beschädigen. Besonders betroffen sind Gemeinden im Flachgau, Tennengau, Pongau und Pinzgau. Radio Arabella, neue Nachrichten wieder in einer halben Stunde.
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0: Mit eurer Lieblingsplaylist geht's hinein in dieses Wochenende. Das ist Radio Rabella mit Pascal Sommer und ich habe jetzt für euch die allerletzten Karten für das Musical-Event des Jahres.
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0: Die ganze Woche haben wir super viele Anmeldungen von euch bekommen und der Zufallsgenerator hat jetzt wieder jemanden gezogen. Dich, Sandra aus Wartberg ob der Eist. Grüß dich.
3: Servus, Pascal.
0: Sandra, bist du schon ins Wochenende reingestartet?
3: Ja, nicht ganz. Ich habe heute nur Öffentlichkeitsarbeit da im Bezirk Freistadt. Ich bin gerade im Freistadt am Stadtplatz.
0: Oh, okay, das heißt auf den letzten Metern noch Öffentlichkeitsarbeit. Was heißt das genau? Wie kann ich mir das vorstellen?
3: Ich arbeite bei der Caritas Oberösterreich und bin bei den mobilen Familiendiensten. Und da haben wir heute so ein Projekt in Freistadt. Aha. Und da darf ich dabei sein.
0: Das ist doch eine tolle Sache. Wetter passt wenigstens, ja. Oder? Glaube ich, oder? Also das

0: doch schön.
1: Ja, voll schön. Die Sonne scheint gerade her, es passt voll gut. Ja, und es ist eine perfekt. Gute Stimmung. Und Steckerlfisch machen dann es daneben. Mm. Und meine Kollegin ist auch neben mir.
0: Sehr schön, eine sehr ambitionierte Kollegin, eine sehr gut gelaunte Höchster.
1: Ja, wir sind alle gut gelaunt.
0: Das ist schön. Na sicher.
1: Wie bei Arabella Radio ist auch immer alles gut gelaunt.
0: Eben. Sandra, du, darf ich mich aber ganz kurz, darf ich dich ausborgen für eine Minute?
1: Ja.
0: Okay.
1: Ja,
0: wir würden nämlich um 2 Tickets spielen für die Schön und das Biest, nämlich die letzten 2 Karten gewinnst du vielleicht gleich.
1: Zwei Tickets, jawohl.
0: Ja. Davor machen wir das so, die Radio Rabella Kids haben wieder 3 Hinweise auf den aktuellen Disney-Charakter. Die hören wir uns gemeinsam an und dann sag's mir bitte, welcher Disney-Held das sein könnte, okay?
1: Okay.
0: Gut zuhören.
1: Ja.
2: Sie folgt einem weißen Kaninchen.
3: Sie fällt durch ein tiefes Loch in eine verrückte Welt.
2: Dort trifft sie eine Grinsekatze und eine Herzkönigin.
0: Okay, wir haben Grinsekatze und Herzkönigin. So, was haben wir da? Sandra, ja, was glaubst du?
1: Das kann fast nur die Alice sein, die Alice im Wunderland.
0: Okay, und dann loggen wir das mal gemeinsam ein, oder?
1: Ja.
0: Sandra, holst du dir die letzten 2 Karten für die Schön und das Biest? Jetzt schauen wir mal, ob das stimmt.
4: Alice aus
0: Alice
4: im Wunderland.
0: Du gewinnst die Karten! Sandra, sehr sauber gemacht. Ich finde es sehr lustig. Unsere Radio Rabella Kids sind anscheinend nicht so begeistert, weil hast du das gerade gehört bei der Auflösung? Das müssen wir uns nochmal kurz anhören. Das klingt so halb gar happy. Warte mal.
4: Alice aus Alice im Wunderland.
1: Ja, das stimmt. Aber so klingen Kinder nochmal.
0: Das stimmt.
1: Wir arbeiten mit Kindern, wir wissen das.
0: Eben, da hast du auch wieder recht. Genau. Die klingen so, aber trotzdem sind wir gut gelaunt und happy. Du holst dir die Karten und ich wünsche dir ganz, ganz viel Spaß.
1: Ja, vielen Dank, vielen Dank.

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3: Mit Hannes Harp. Die Regierung hat ihr neues Klimagesetz in Begutachtung geschickt, nach über einem Jahr Verhandlungen. Großes Ziel ist, dass unser Land bis 2040 klimaneutral ist. Das soll gelingen mit weniger Emissionen, Anpassungen an den Klimawandel oder Kreislaufwirtschaft. Für Umweltschützerin Jasmin Dureger von Greenpeace ist der Entwurf ein zahnloser Kompromiss.
4: Wir sehen zwar ein 2040-Ziel, das ist gut, aber es fehlt der konkrete Pfad, wie man wirklich jedes Jahr die Treibhausgase bis dorthin reduzieren will. Außerdem gibt es auch gefährliche Hintertüren. Zum Beispiel ist auch vorgesehen, wenn es wirtschaftliche Schwierigkeiten gibt, dass man dann wieder die Klimaneutralität 2040 diskutiert oder auch den Fahrplan.
3: Die Wirtschaftskammer dagegen will, dass Österreich bis 2050 klimaneutral wird, wie es auch das Ziel der EU ist. Ein österreichischer Alleingang würde die Wettbewerbsfähigkeit der Betriebe gefährden, heißt es. Den Prozess um den Kabarettisten Günter Pahl alias Gunkel gibt es am 22. Oktober. Er muss sich wegen sexuellen Missbrauchs und dem Besitz von Kindesmissbrauchsdarstellungen verantworten. Auch die Mutter und die Großmutter des Kindes, an dem sich Pahl vergangen haben soll, stehen da vor Gericht. Den beiden wird schwere Erpressung vorgeworfen. Sie sollen beim Übergriff auf das damals vierjährige Mädchen dabei gewesen sein und den Künstler danach erpresst haben. Die EU-Kommission will nichts wissen von einer Übergewinnsteuer für Mineralölkonzerne. Es wird da keinen EU-weiten Vorschlag zu diesem Thema geben, sagt heute EU-Wirtschaftskommissar Dombrovskis beim Treffen mit den EU-Finanzministern in Dublin. Deutschland oder auch Österreichs Finanzminister Matterbauer hatten eine solche Übergewinnsteuer gefordert. Der Reisesommer ist vorbei und der ÖMTC hat sich da genauer angeschaut, wie der Sommer auf den Autobahnen so gelaufen ist. Und da zeigt sich ein Trend, der schon im Vorjahr begonnen hat. Die Österreicherinnen und Österreicher nutzen immer häufiger auch Wochentage, um in den Urlaub zu fahren. Dementsprechend weniger war dann auch an einigen Reisewochenenden los.
5: Ja, das ist wirklich die beste Sache. Auch ich bin nach Kroatien gefahren an einem Mittwoch in der Früh. Da war einfach kein Stau. Herrlich. Das Wetter für diesen Freitagnachmittag auch richtig herrlich. Wir haben einiges an Sonne und noch ein paar Wolken, die da herumdüsen. So gegen späteren Abend könnten die Wolken etwas wieder dichter werden, aber es bleibt trocken. Die aktuellen Werte in Wien angenehme 23 Grad, in St. Pölten 20 und in Steyr haben wir 19 Grad. Heute noch bis zu 25 Grad möglich. In der Nacht lockert es dann immer mehr auf, nur im Donauraum bildet sich der nächste Nebel und die Tiefstwerte liegen dann bei zwischen 14 bis 8 Grad. Das Wochenende, Samstag, gibt es dann ganz, ganz viel Sonne. Die Frühwolken verzupfen sich schnell und dann kommt morgen so ein richtig schöner, feiner Tag auf uns zu mit bis zu 26 Grad. Am Sonntag gibt es dann einen freundlichen Mix aus Sonne und Wolken und 27 Grad.
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5: Um gleich 3:05 Niederösterreich, A2 Richtung Graz zwischen dem Knoten Vösendorf und Knoten Guntramsdorf, aktuell 7 Kilometer Stau nach einer bereits geräumten Unfallstelle. Wien A23 Richtung Kagran bei der Auffahrtsrampe Gürtellandstraße Hauptstraße, Unfall mit mehreren Fahrzeugen. Hier sind aktuell auch mehrere Fahrstreifen gesperrt, vorbeifahren ist aber möglich. Und nochmal die A23, da gibt es aktuell noch Stop and Go Richtung Kagran zwischen Favoriten und St. Max. Wir zählen auf eure Infos per WhatsApp 0664 820 2000.
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5: Hoffentlich seid ihr super smooth in dieses Wochenende reingestartet. Genauso smooth, wie jetzt George Michael übers Klavier streicht. Achtung! Toll, oder? Das ist Too Funky. 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

Nein, kleiner Spaß. Nicht der DJ Ötzi ist gefunden worden, sondern natürlich der Ötzi, der Mann aus dem Eis. Müsst ihr euch vorstellen, das ist schon wieder 35 Jahre her, war im Jahr 1991. 3 Jahre vorher ist diese Nummer rausgekommen. Melissa Etheridge, Like the Way I Do, aus dem Jahr 1988. Jetzt auf Radio Rebella.

0: Radio Rabella hier mit dem Feelgood-Freitag und da kommt gleich richtig frischer Sound von Kool & The Gang. Fresh gibt's um kurz nach 5:30.
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4: Um Punkt genau 17.30 Uhr. Wir starten in Wien. Da gibt es eine Meldung von der A23 Richtung Gensendorf. Zwischen Knoten Kaisermühlen und Stadtlau. Unfall mit mehreren Fahrzeugen. Hier aktuell der zweite Fahrstreifen gesperrt. Noch einmal die A23 Richtung Agram. Zwischen Favoriten und dem Knoten Prater aktuell noch 2 Kilometer Stau. Und Niederösterreich die B8 Gensendorf im Gemeindegebiet von Deutsch-Wagram. In beiden Richtungen ist ein Unfall passiert. Hier ist die Straße komplett gesperrt. Bitte ausweichen. Wir zählen auf eure Infos per WhatsApp 0664 820 2000.
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5: Mit Mario Wellenberger. Hass im Netz nimmt zu. Rund 4 von 10 Befragten sind laut Statistik Austria in den letzten 3 Monaten im Netz auf Hass-Postings, Videos oder feindselige Kommentare gestoßen. Weltweite Krisen und Kriege verstärken diese Entwicklung durch Emotionalisierung. Für Signa-Gründer Rene Benko geht es kommenden Dienstag wieder vor Gericht. In seiner Heimatstadt Innsbruck wird eine Mietvorauszahlung von rund 360.000 Euro für Benkos Villa neu verhandelt. Die Staatsanwaltschaft wirft ihm vor, damit Geld am Konkurs vorbeigeschoben zu haben. Und in Salzburg häufen sich die Berichte über Schäden durch Engerlinge. Nach dem trockenen Sommer fressen sich die Larven durch Wurzeln und können Wiesen und Felder innerhalb kurzer Zeit stark beschädigen. Besonders betroffen sind Gemeinden im Flachgau, Tennengau, Pongau und Pinzgau. Radio Arabella, neue Nachrichten wieder in einer halben Stunde.
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0: Was für eine super lässige Nummer bei uns in der Playlist. Blondie, Heart of Glass. Das sind die 80er, die 90er und ganz viel Wow. Und jetzt ist nur Falsch ist richtig dran.
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3: Elisabeth aus Leobersdorf in Niederösterreich. Was ist denn dein Lieblingspferdegeräusch?
4: Ein Grummeln. Ein zufriedenes Grummeln von einem Pferd.
3: Und wie geht das? Na gut zu wissen, dann spielen wir jetzt mal noch Falsch ist richtig. Geht jetzt nicht um Pferde, einfach nur darum, 30 Sekunden lang jede Frage falsch beantworten. Ab jetzt. Welches Land steckt im Namen Norwegerpolis?
4: Schweden.
3: Nach welchem Gemüse ist der Zwiebellook benannt?
4: Kohlrabi.
3: Welches Tier ist die Hauptfigur in der Sendung mit der Maus?
4: Der Kater.
3: Welches Land hat das Kürzel ITA?
4: Ägypten.
3: Cyndi Lauper singt den Song Girls Just Wanna Have?
4: Schwung.
3: Was ist klein, flauschig und ein beliebtes Haustier? Das Meerschweinchen oder das Seeschweinchen?
4: Das Seeschweinchen.
3: Elisabeth, alles falsch, Gratulation.
5: Vielen Dank, super.
3: So, und weil du jetzt vorhin das Pferd so gut nachgemacht hast, kannst du nochmal kurz ein Pferdegeräusch machen.
0: Ja, das hast du toll gemacht, oder? Eine neue Runde gibt es auch wieder am Montag um 7.40 Uhr.

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4: Mit Hannes Harp. Die Bundesregierung hat heute ihr lang erwartetes Klimagesetz in Begutachtung geschickt. Ziel ist es, dass Österreich bis 2040 klimaneutral sein soll. Gelingen soll das mit weniger Emissionen, Anpassungen an den Klimawandel oder mit Kreislaufwirtschaft. Die Wirtschaftskammer kritisiert, dass Österreich da übers Ziel hinausschießt. Das würde den Investitions- und Kostendruck auf die Betriebe erhöhen, ohne dem Klima zu helfen, sagt Andreas Mörk von der Wirtschaftskammer.
5: Im Rahmen des Effort-Sharings, also der Aufteilung der Lasten innerhalb der EU, würde unser Ziel auch bedeuten, dass sich andere Länder wieder verstärkt zurücklehnen können und hier keine Einsparungen im selben Ausmaß machen.
4: Umweltschützer finden das Klimagesetz prinzipiell gut, es fehlt aber der konkrete Fahrplan, die Treibhausgase zu reduzieren. Greenpeace kritisiert auch Hintertüren im Gesetz. Seit fast 3 Wochen gilt das Kopftuchverbot für Mädchen unter 14 an Schulen. Das wird zum größten Teil auch eingehalten, ist die Info aus dem Bildungsministerium. Es gibt österreichweit derzeit nur 80 Fälle, bei denen es Probleme gegeben hat. Die meisten Fälle kommen aus Wien. Eine einzige Anzeige gibt es in Niederösterreich. Da hat die Bezirkshauptmannschaft Neunkirchen die Eltern eines Mädchens angezeigt, weil das Mädchen trotz einiger Gespräche nach wie vor mit Kopftuch in die Schule gekommen ist. Tödlicher Tauchunfall heute in Oberösterreich am Attersee. Ein 57-jähriger Mann wollte bis 100 Meter absteigen. In rund 80 Metern Tiefe hat er dann Probleme bekommen und ist mit einem Notaufstieg wieder nach oben. Trotz erster Hilfe durch 2 andere Taucher ist der Mann gestorben. Die Rettung war schnell da und musste auch eine weitere Taucherin versorgen. Sie wurde leicht verletzt. Die Suche nach dem Wort des Jahres 2026 hat begonnen. Bis 1. November sucht die Gesellschaft für österreichisches Deutsch wieder Vorschläge. Die können online eingereicht werden. Gesucht wird ein Nachfolger für Elch Emil. Außerdem Kandidaten für das Unwort, das Jugendwort, den Spruch oder Unspruch des Jahres. Abgestimmt wird dann im November. Das Ergebnis gibt's im Dezember.
6: Das Wetter für diesen Freitagabend weiterhin super freundlich. Wir haben einen Mix aus Sonne und Wolken. Die aktuellen Temperaturen, ja, recht angenehm. Wien 22 Grad, in Freistadt 17 und bei euch in Mistelbach haben wir 23 Grad. In der Nacht lockert es dann immer mehr auf, nur im Donauraum bildet sich der nächste Nebel und die Tiefstwerte liegen bei 14 bis 8 Grad. Schauen wir uns das Wochenende an. Samstag, da gibt es richtig viel Sonne den ganzen Tag. Die Frühwolken verzupfen sich schnell und dann gibt es morgen richtig schön Sonne mit bis zu 26 Grad. Am Sonntag dann einen Mix aus Sonne und Wolken und bis zu 27 Grad.
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6: Um 6:03 und da starten wir in Oberösterreich. Die B144 Richtung Gmunden im Gemeindegebiet von Laakirchen ist aktuell gesperrt. Grund dafür eine Übung der Feuerwehr. Das Ganze dauert ab jetzt bis 20.30 Uhr. Und weiter geht's nach Wien. Da gibt's aktuell noch Stau auf der 23 Richtung Kagran zwischen Favoriten und Knoten Kaisermühlen. Da ist zwar die Unfallstelle geräumt, hier aber aktuell noch 7 Kilometer Stau. Und länger dauert's aktuell am Dr. Karl-Renner Ring. Grund dafür hier ein defektes Fahrzeug. Hier kann's auch gerade etwas länger dauern. Wir zählen auf eure Infos per WhatsApp 0664 820 2000.
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6: Ihr habt es gerade in den Nachrichten gehört, die große Suche läuft. Was ist das Wort des Jahres 2026? Im letzten Jahr war es ja der Elch Emil, also er hier. Aber was könnte es euch in diesem Jahr sein? Also online kann man ja jetzt das Wort einreichen. Ich überlege gerade laut, wie wäre es zum Beispiel mit Arabella? Oder 80er oder 90er oder vielleicht wow. Ja, also reicht jetzt euer Wort ein online auf oewort.at.
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0: Das ist eine Rabella mit Pascal Sommer und der Freitagabend ist noch so richtig jung. Egal ob Aperol Spritz mit den Mädels oder auch gechillt auf der Couch mit einem guten Buch. Wir begleiten euch jedes Wochenende mit der genialsten Party-Playlist.
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0: Freitag und Samstag, den ganzen Abend gibt's nur feinste 80er, 90er Party-Mucke. Und ich habe schon mal für euch ein bisschen in die Playlist gespechtelt. Eigentlich ein Top-Secret, aber euch verrate ich's, ganz geheim. Mit dabei, sehr genial, dieser 80er hier.
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0: Modern Talking, die unter anderem auch kurz vor ihrem Comeback wieder stehen. Aber auch mit dabei, feinster 90er Eurodance-Sound vom Wham! Dew Project. King of my Castle natürlich auch mit dabei in der Playlist. Die Arabella Party mit Flo Lee. Ab 19 Uhr geht's los.

0: gleich nach halb das What is Love Doppelpack. Also zufällig zwei Songs hintereinander mit dem Titel What is Love. Einmal von Howard Jones und einmal vom Hathaway. Gleich auf Radio Bella. Dranbleiben.
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4: Um kurz nach 6:30 Oberösterreich, B144 Richtung Gmunden. Im Gemeindegebiet von Lagkirchen ist die Straße komplett gesperrt. Grund dafür hier eine Feuerwehrübung. Das Ganze dauert noch bis 20.30 Uhr. Weiter geht's nach Wien, da gibt's noch Stau auf der A23 Richtung Kagran zwischen Knoten Intersdorf und Handelskei. Hier aktuell noch 6 Kilometer Stau. Und der Dr. Karl Renner Ring, da gibt's aktuell Stop and Go. Grund dafür ein defektes Fahrzeug. Bitte hier mehr Fahrzeit einrechnen. Wir zählen auf eure Infos per WhatsApp 0664 820 2000.
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5: Mit Mario Wellenberger. Im Fall der illegalen und sehr lauten Ventilatoren bei der russischen Botschaft in Wien entschuldigt sich die Botschaft jetzt und hat sie abgedreht. Wegen eines Defektes waren die Dachventilatoren laut Messungen so laut, dass für Anrainer sogar eine Gesundheitsgefährdung vorlag. Außerdem waren die Ventilatoren nicht behördlich genehmigt und somit illegal. Schon im Mai gab es eine Anzeige aus der Nachbarschaft. Konsequenzen gab es für die russische Botschaft aber seitdem nicht. Kopfschütteln herrscht bei vielen in Wien über die pöbelnden Jugendlichen bei einem Rettungseinsatz in der U-Bahn-Station Jägerstraße. Ein 17-Jähriger ist da gestern über die Brüstung einer Brücke geklettert und auf die Gleise gefallen. Während er versorgt wurde, haben dann zwei andere Jugendliche die Einsatzkräfte bedroht und beleidigt und sind auch auf die Gleise gesprungen. Die Polizei hat sie festgenommen, Anzeigen folgen. Und in Mödling wird der beliebte Eislaufplatz jetzt doch nicht zusperren. Dank einer Petition mit fast 8000 Unterschriften verwirft die Stadt ihre ursprünglichen Schließungspläne. Der Eislaufplatz im Stadtbad wird daher ab Mitte Dezember wieder öffnen.
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0: Das ist Radio Rabella, der Feelgood-Freitag am Freitagabend. Kurzes Stöbern in der Kinogeschichte. Falsches Spiel mit Roger Rabbit oder Elliot, das Schmunzelmonster. Das sind alles Filme, die zur einen Hälfte Zeichentrick sind und zur anderen Seite Realfilme. Also echte Schauspieler drin haben. Aber das ist ein bisschen aus der Mode gekommen in den letzten Jahren. Bis jetzt.
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0: Und da hat sich das quasi aufgedrängt, dass die schrägen Figuren aus Looney Tunes genau das jetzt machen.

0: die reale Welt wieder erobern und den Gerichtssaal. Hanna Reisner, warum brauchen die Zeichentrickfiguren plötzlich jetzt auf einmal einen Richter?
1: Weil es der Coyote satt hat, dass er seit Jahrzehnten den Roadrunner jagt, ihn aber nie in die Finger kriegt. Darum verklagt er jetzt quasi seinen Arbeitgeber, die Acme Corporation. Alle Looney Tunes Lieblinge sind mit dabei und eben auch echte Menschen, zum Beispiel Coyotes Anwalt. Der Film ist optisch eine Wucht. Das Zusammenspiel der gezeichneten Figuren mit den Schauspielern funktioniert super gut. Und obwohl das Ganze nicht echt ist, kommen doch echte Gefühle auf, wenn sich Willy Coyote mit seinem Anwalt anfreundet. Ein Spaß für die ganze Familie, wobei der Humor manchmal eher für Erwachsene geeignet ist. Seit diesem Donnerstag im Kino.
0: Alles klar, dann los ins Kino und den neuen coolen Film anschauen.
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19: Im Studio Hannes Haab. Immer mehr Österreicherinnen und Österreicher erleben Hass im Netz. Mittlerweile fast 4 von 10 Befragte sagen, dass sie in den letzten 3 Monaten auf

0: Hass im Netz gestoßen sind. Meist geht es da um politische oder gesellschaftliche Ansichten, steht in einer Umfrage der Statistik Austria. Im letzten Jahr sei vor allem Hass, der sich gezielt gegen Frauen richtet, stark gestiegen, sagen uns Fachleute. Wer Hasskommentare sieht, kann sie beispielsweise mit der App BanHate melden. Die Bundesregierung hat heute ihr lang erwartetes Klimagesetz in Begutachtung geschickt. Ziel ist es, dass Österreich bis 2040 klimaneutral sein soll. Gelingen soll das mit weniger Emissionenanpassungen an den Klimawandel oder mit Kreislaufwirtschaft. Für Umweltschützer ein zahnloser Kompromiss, für die Wirtschaft viel zu viel. Die Freiheitlichen wollen zudem wissen, welche Kosten da auf die Haushalte zukommen. Die Grünen werfen der Regierung weiter Untätigkeit vor. Die Bundesländer Salzburg, Steiermark und Tirol machen bei den Privatbahnen gemeinsame Sache. Die Länder schreiben Anschaffungen in Zukunft gemeinsam aus und bestellen 19 neue Züge. Das spart mehrere Millionen Euro. Die Pinzgau-, Murtal- und Zillertalbahn stellen auch von Dieselloks auf elektrische bzw. Akku-Hybrid-Loks um. Schüler, Pendler und Touristen sollen damit nicht nur umweltfreundlich, sondern auch schneller unterwegs sein. Die neuen Züge sind zudem barrierefrei.
1: Das ist der Freitagabend auf Radio Rabella und das ist das Wetter-Update. Da haben wir jetzt gerade noch ein paar Wolken, die werden aber immer dichter am Abend und der spätere Abend verläuft dann wirklich dicht bewölkt. Erst in der Nacht lockert es dann langsam wieder auf, bis dann wieder der nächste Nebel kommt entlang vom Donauraum. Die Tiefstwerte liegen in der Nacht zwischen 14 und 8 Grad. Schauen wir das Wochenende an. Am Samstag wird es richtig fein, da bekommen wir viel Sonne. Das bedeutet, wir starten noch rein mit ein paar Frühwolken und auch einem Frühnebel. Aber nach und nach wird es immer freundlicher und dann gibt es den ganzen Tag super viel Sonne. Dazu bis zu 26 Grad. Am Sonntag dann ja auch nett. Es gibt einen freundlichen Mix aus Sonne und Wolken. Dazu bekommen wir bis zu 27 Grad.
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4: Wenn auf Radio Arabella statt Musik aus den 80ern und 90ern Partymusik aus den 80ern und 90ern läuft, dann wisst ihr, es ist Wochenende. Das ist die Arabella Party am Freitagabend und ich bin euer Host Florian Lee. Schön, dass ihr da seid.
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Der muss auf jeder guten Party laufen und die ärgsten Partygäste können da auch mitrappen. Snow Informer, das ist ein 90er in der Arabella Party. 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

0: Tanzen und Mitsingen ausdrücklich erlaubt. Egal, was die Nachbarn sagen.
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Sie ist die Icon der 90er Jahre und heute immer noch so beliebt wie eh und je. Britney Spears in der Arabella Party. Die hat einfach gewusst, wie richtig gute Popmusik klingen soll. Das ist crazy, Frau Arabella.

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12: Im Studio Hannes Haab. Die EU bremst bei den Forderungen für eine Übergewinnsteuer bei Ölkonzernen, wie sie mehrere EU-Staaten, unter anderem Österreich, gefordert haben. EU-Wirtschaftskommissar Dombrovskis will derzeit keinen EU-weiten Vorschlag vorlegen. Das hat er beim Treffen der EU-Finanzminister in der irischen Hauptstadt Dublin klargemacht. Wegen der hohen Spritpreise macht Finanzminister Matterbauer klar, dass Österreich die höheren Einnahmen bei der Mehrwertsteuer bis Jahresende zurückgeben will. Bis Ende des Monats will die Regierung auch entscheiden, wie es mit der Spritpreisbremse weitergeht. Immer mehr Österreicherinnen und Österreicher erleben Hass im Netz. Mittlerweile fast 4 von 10 Befragte sagen, dass sie in den letzten 3 Monaten auf Hass im Netz gestoßen sind. Meist geht es da um

0: Politische oder gesellschaftliche Ansichten steht in einer Umfrage der Statistik Austria. Im letzten Jahr sei vor allem Hass, der sich gezielt gegen Frauen richtet, stark gestiegen, sagen uns Fachleute. Wer Hasskommentare sieht, kann sie beispielsweise mit der App BanHate melden. Der Reisesommer ist vorbei und der ÖMTC hat sich da genauer angeschaut, wie der Sommer auf den Autobahnen so gelaufen ist. Und da zeigt sich ein Trend, der schon im Vorjahr begonnen hat. Die Österreicherinnen und Österreicher nutzen immer häufiger auch Wochentage, um in den Urlaub zu fahren. Dementsprechend weniger war dann auch an einigen Reisewochenenden los.
1: Das ist der Freitagabend auf Radio Rabella und das ist das Wetter-Update. Da haben wir jetzt gerade noch ein paar Wolken, die werden aber immer dichter am Abend und der spätere Abend verläuft dann wirklich dicht bewölkt. Erst in der Nacht lockert es dann langsam wieder auf, bis dann wieder der nächste Nebel kommt entlang vom Donauraum. Die Tiefstwerte liegen in der Nacht zwischen 14 und 8 Grad. Schaut das Wochenende an. Am Samstag wird es richtig fein, da bekommen wir viel Sonne. Das bedeutet, wir starten noch rein mit ein paar Frühwolken und auch einem Frühnebel. Aber nach und nach wird es immer freundlicher und dann gibt es den ganzen Tag super viel Sonne. Dazu bis zu 26 Grad. Am Sonntag dann ja auch nett. Es gibt einen freundlichen Mix aus Sonne und Wolken. Dazu bekommen wir bis zu 27 Grad.
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4: Die Hausparty, die steigt heute bei euch daheim. Dann vergesst nicht, ihr seid für die Playlist verantwortlich. Aber ich helfe gerne, Florian Lee hier in der Arabella Party. Ich kümmere mich darum, dass eurer Party die gute Musik aber bestimmt nicht ausgeht.

In Wahrheit braucht bei dem 90er gleich auf Radio Arabella nur 3 Silben, um richtig gut mitzusingen. Vamonos. Zusammen, vamonos. Das ist Spanisch und heißt so viel wie lass uns gehen, auf geht's. Also, vamonos. Schönen Abend.

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Ich glaube, das ist ein richtig motivierter DJ, dieser Marky Mark. Der steht vorne und motiviert einfach alle mitzumachen. Die Hände nach oben und jetzt alle. Und der will einfach, dass alle eine gute Zeit haben. Happy People in der Arabella Party.

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13: Im Studio Hannes Haab. Die EU bremst bei den Forderungen für eine Übergewinnsteuer bei Ölkonzernen, wie sie mehrere EU-Staaten, unter anderem Österreich, gefordert haben. EU-Wirtschaftskommissar Dombrovskis will derzeit keinen EU-weiten Vorschlag vorlegen. Das hat er beim Treffen der EU-Finanzminister in der irischen Hauptstadt Dublin klargemacht. Wegen der hohen Spritpreise macht Finanzminister Marta Bauer klar, dass Österreich die höheren Einnahmen bei der Mehrwertsteuer bis Jahresende zurückgeben will. Bis Ende des Monats will die Regierung auch entscheiden, wie es mit der Spritpreisbremse weitergeht. Immer mehr Österreicherinnen und Österreicher erleben Hass im Netz. Mittlerweile fast 4 von 10 Befragte sagen, dass sie in den letzten 3 Monaten auf Hass im Netz gestoßen sind. Meist geht es da um politische oder gesellschaftliche Ansichten, steht in einer Umfrage der Statistik Austria. Im letzten Jahr sei vor allem Hass, der sich gezielt gegen Frauen richtet, stark gestiegen, sagen uns Fachleute. Wer Hasskommentare sieht, kann sie beispielsweise mit der App BanHate melden. Der Reisesommer ist vorbei und der ÖMTC hat sich da genauer angeschaut, wie der Sommer auf den Autobahnen so gelaufen ist. Und da zeigt sich ein Trend, der schon im Vorjahr begonnen hat. Die Österreicherinnen und Österreicher nutzen immer häufiger auch Wochentage, um in den Urlaub zu fahren. Dementsprechend weniger war dann auch an einigen Reisewochenenden los.
14: Das ist der Freitagabend auf Radio Arabella und das ist das Wetter-Update. Da haben wir jetzt gerade noch ein paar Wolken.

0: Die werden aber immer dichter am Abend und der spätere Abend verläuft dann wirklich dicht bewölkt. Erst in der Nacht lockert es dann langsam wieder auf, bis dann wieder der nächste Nebel kommt entlang vom Donauraum. Die Tiefstwerte liegen in der Nacht zwischen 14 und 8 Grad. Schaut das Wochenende an. Am Samstag wird es richtig fein, da bekommen wir viel Sonne. Das bedeutet, wir starten noch rein mit ein paar Frühwolken und auch einem Frühnebel. Aber nach und nach wird es immer freundlicher und dann gibt es den ganzen Tag super viel Sonne. Dazu bis zu 26 Grad. Am Sonntag dann ja auch nett. Es gibt einen freundlichen Mix aus Sonne und Wolken. Dazu bekommen wir bis zu 27 Grad.
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3: Vielleicht ist jetzt schon wieder Zeit, in der Küche frische Cocktails zu machen für den Spieleabend. Hoffentlich sind noch genug Eiswürfel im Tiefkühler. Und wenn nicht, gleich welche nachmachen, aber nicht ganz auffüllen, dann friert das Ganze schneller ein.
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Also ich muss schon sagen, eine Party-Playlist ohne Rocksong geht nicht. Deswegen 1993, Aerosmith, jetzt auf Radio Arabella.

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Das ist der Freitagabend auf Radio Arabella. Ihr hört die Arabella Party. Da, wo die Musik nicht aufhört und die gute Musik schon gar nicht. Jetzt ein Schummelzettel für die nächste Runde Hits da. Der Song heißt Horny 98, ist von der Künstlerin Mus T und das Jahr, ganz wichtig bei Hits da, 1998.

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11: Das ist der Freitagabend auf Radio Arabella und das ist das Wetter-Update. Da haben wir jetzt gerade noch ein paar Wolken, die werden aber immer dichter am Abend und der spätere Abend verläuft dann wirklich dicht bewölkt. Erst in der Nacht lockert es dann langsam wieder auf, bis dann wieder der nächste Nebel kommt entlang vom Donauraum. Die Tiefstwerte liegen in der Nacht zwischen 14 und 8 Grad. Schauen wir uns das Wochenende an. Am Samstag wird es richtig fein, da bekommen wir viel Sonne. Das bedeutet, wir starten noch rein mit ein paar Frühwolken und auch einem Frühnebel, aber nach und nach wird es immer freundlicher und dann gibt es den ganzen Tag super viel Sonne. Dazu bis zu 26 Grad. Am Sonntag dann ja auch nett. Es gibt einen freundlichen Mix aus Sonne und Wolken. Dazu bekommen wir bis zu 27 Grad.
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